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2: Guten Morgen, ich bin der Jonathan Ernst.
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2: Die Houthi-Rebellen haben erneut die Hafenstadt Mokka im Jemen angegriffen. Laut der Armee schoss die vom Iran unterstützte Houthi-Miliz ballistische Raketen und Drohnen auf ein Wohnviertel. Schon bei einem Angriff der Miliz zuvor seien 7 Zivilisten und Militärangehörige getötet und weitere Menschen verletzt worden. Laut einem Sprecher der Houthi-Miliz richtete sich der Angriff gegen saudische Truppen und ein Waffenlager. Russland könnte deutlich mehr Truppen aus Nordkorea erhalten als bisher angenommen. Laut dem ukrainischen Präsidenten Volodymyr Zelensky rechne man mit 30.000 bis 50.000 Nordkoreaner, die für den russischen Angriffskrieg gegen die Ukraine eingesetzt werden könnten. Zelenskys Angaben ließen sich jedoch nicht unabhängig überprüfen. In 9 deutsch-schweizer Kantonen beginnt heute das neue Schuljahr. Tausende Kinder gehen in den Kantonen Aargau, Bern, Basel-Land, Basel-Stadt, Glarus, St. Gallen, Solothurn, Schwyz und Thurgau erstmals in den Kindergarten oder zur Schule. Die Polizei ruft Verkehrsteilnehmende mit der Schulweg-Kampagne und dem Motto «Schauen, bremsen, halten» zu besonderer Vorsicht auf.
0: Sport.
2: In der Schweizer Fußballmeisterschaft gewinnt der FC Lugano gegen den FC Zürich mit 5:0. Der FC Basel gewinnt gegen Thun mit 4:2. Der FC Sion schlägt Vaduz mit 3:2. Und der FC Luzern und der FC St. Gallen trennen sich 2:2 unentschieden. In der Tabelle führt der FC Lugano vor den BSC Young Boys und St. Gallen. Wir haben keine Meldungen von der Strasse. Ich wünsche allen unterwegs eine gute und sichere Fahrt. Es wird wieder heiss, bis zu 34 Grad könnte es heute geben. Am Nachmittag oder am Abend könnte es zwar ein bisschen Regen zur Abkühlung geben, aber nur kurz und lokal. So geht es dann auch die ganze Woche heiss weiter bis mindestens am Samstag.
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1: Es ist 17:30.
2: Guten Morgen, ich bin der Jonathan Ernst.
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2: Die Houthi-Rebellen haben erneut die Hafenstadt Mokka im Jemen angegriffen. Laut der Armee schoss die vom Iran unterstützte Houthi-Miliz ballistische Raketen und Drohnen auf ein Wohnviertel. Schon bei einem Angriff der Miliz zuvor seien 7 Zivilisten und Militärangehörige getötet und weitere Menschen verletzt worden. Laut einem Sprecher der Houthi-Miliz richtete sich der Angriff gegen saudische Truppen und ein Waffenlager. Weltweit lodern weiterhin zahlreiche Waldbrände. Im Südwesten Spaniens mussten knapp 500 Menschen in Sicherheit gebracht werden. Der schwere Waldbrand in der kanadischen Provinz British Columbia ist noch nicht unter Kontrolle. Allerdings breitet sich das Feuer nicht mehr so rasant aus. Über 20.000 Menschen mussten zuvor evakuiert werden. In Frankreich wurden 4 Feuerwehrleute beim Löschen eines Waldbrandes leicht verletzt. In 9 deutsch-schweizer Kantonen beginnt heute das neue Schuljahr. Tausende Kinder gehen in den Kantonen Aargau, Bern, Basel-Land, Basel-Stadt, Glarus, St. Gallen, Solothurn, Schwyz und Thurgau erstmals in den Kindergarten oder zur Schule. Die Polizei ruft Verkehrsteilnehmende mit der Schulweg-Kampagne und dem Motto «Schauen, bremsen, halten» zu besonderer Vorsicht auf.
0: Sport.
2: In der Schweizer Fußballmeisterschaft gewinnt der FC Lugano gegen den FC Zürich mit 5:0. Der FC Basel gewinnt gegen Thun mit 4:2. Der FC Sion schlägt Vaduz mit 3:2. Und der FC Luzern und der FC St. Gallen trennen sich 2:2 unentschieden. In der Tabelle führt der FC Lugano vor den BSC Young Boys und St. Gallen. Wir haben keine Meldungen von der Strasse. Ich wünsche allen unterwegs eine gute und sichere Fahrt. Es wird wieder heiss, bis zu 34 Grad könnte es heute geben. Am Nachmittag oder am Abend könnte es zwar ein bisschen Regen zur Abkühlung geben, aber nur kurz und lokal. So geht es dann auch die ganze Woche heiss weiter bis mindestens am Samstag.

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0: Also die Radio Bern 1 zum Start in die neue Woche. Wir schreiben 10. August, das ist 4. vor 6. Heute ganz, ganz viele Buben Mädchen. Ein bisschen nervös, erster Schultag. Hat natürlich auch eure Gastgeberin von der Radio Bern 1 Morgenshow, Nicole Zog, ihre Erinnerungen, oder?
1: Ich kann mich wirklich im Fall nicht mehr so daran erinnern. Ich weiss auch noch, wie mein Schulsack hat ausgesehen. Es war so ein blauer gewesen, mit so rosarot irgendwie auf der Seite. Das gefällt mir im Fall noch heute. Wenn ich ihn sehe auf den Fotos, muss ich sagen, gefällt mir noch heute.
0: Fast geräumt, dass du ihn nicht mehr hast.
1: Ja, es ist ein bisschen so. Vielleicht könnte ich den heute so reden, von der Grösse her, von der Proportion aus Handtäschchen brauchen.
0: Ganz Handtäschchen befreit berichten wir heute Morgen über den ersten Schultag. 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

0: Schönen guten Morgen zusammen. Für die einen läutet heute der Schulstart und für die anderen, die gehen jetzt in die Sommerferien. Gleich, wo ihr gerade startet. Wir liefern euch den Soundtrack für den Montagmorgen. In der nächsten halben Stunde mit Ed Sheeran. Kaiser Chiefs. Und Holly Humberstone. Und natürlich noch viel mehr. Und inzwischen seid ihr selbstverständlich gut informiert, was so geht rund um Bern, Schweiz und die Welt. Heute, am Montag, 10. August. Jetzt ist es 6 Uhr und das sind News.
1: Ich bin der Nicola Catomas. Guten Morgen.
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1: Die Finanzmarktaufsicht FINMA hat ihre Überwachung der UBS seit der Übernahme der Credit Suisse deutlich verstärkt. Laut der Zeitung Le Temps sind inzwischen 60 FINMA-Mitarbeitende ausschließlich für die Aufsicht der Großbank zuständig. Im März vor 2 Jahren seien dafür erst 22 Vollzeitstellen vorgesehen gewesen, wobei insgesamt 60 Personen direkt oder indirekt an der UBS-Aufsicht beteiligt gewesen seien. Die Zahl soll weiter steigen. In den Kantonen Bern, Solothurn und 7 weiteren Deutschschweizer Kantonen beginnt heute das neue Schuljahr. Tausende Kinder gehen erstmals in den Kindergarten oder zur Schule. Die Polizei ist laut eigenen Angaben auf den Kindergarten und den Schulwegen präsent und appelliert an die Verkehrsteilnehmenden, besonders achtsam zu sein. 500 Menschen wurden im Südwesten Spaniens wegen eines Waldbrandes evakuiert. Dies teilt die Regionalregierung von Andalusien mit. Das Feuer habe bislang rund 8000 Hektar erfasst, heißt es weiter. Die Flammen hätten sich in den vergangenen Tagen auch wegen starker Winde schnell ausgebreitet.
2: Sport.
1: In der Schweizer Fußballmeisterschaft gewinnt Lugano gegen den FC Zürich mit 5:0. Basel bezwingt Thun mit 4:2. Aufsteiger Vaduz verliert gegen Sion mit 2:3. Und St. Gallen und Luzern trennen sich 2:2 unentschieden. Aktueller Leader ist somit der FC Lugano. Schlusslicht ist der FC Vaduz.
3: Läuft aktuell noch störungsfrei am 6:02. Ich wünsche ganz eine gute und eine sichere Fahrt.
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0: Jetzt ist es noch angenehm bei 18 Grad. Der Sommer leidet aber auch heute wieder im Verlauf des Tages den Turbo ein. Am Nachmittag 32 Grad mit viel Sonne. Kann aber gegen Nachmittagabend mal lokal regnen oder ein Gewitter geben. Temperatur, wenn man in die Woche raus schaut, da wieder so ein bisschen wie der Backofen offen wäre, bis am Donnerstag 34 Grad.
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1: Und ganz guten Morgen am neuen Freiburghaus.
2: Guten Morgen.
1: Der 10. August, wenn ihr heute Geburtstag habt, in dem Fall gleichzeitig wieder Noé. Happy Birthday!
2: Merci.
3: Happy Birthday!
2: Euch auch noch, der gleichzeitig ist. Einen guten Tag, würde ich meinen.
1: Hey, alles Gute dir zum Geburtstag. Machen wir eine gute Morgenshow, eine schöne.
2: Tipptopp, machen wir.
1: Holen dir ein Käferli.
2: Merci.

0: Die Hauptquartier wurde irgendwie fast ein bisschen, es ist so viel los gewesen. Hey. Baskers, Thunfest, Lake Life, IB-Match, Thun-Match, Street Parade.
1: Du kommst gar nicht mehr aus dem aufzählen.
0: Also irgendwo fühlt ihr euch jetzt aus, jetzt auch sehr wahrscheinlich ertappt, oder? Weil ihr auch noch immer seid. Und irgendwo dazwischen hat man sich je nachdem vielleicht noch probiert zu erholen.
1: Ja, es ist ein Weekend, wo der Terminkalender fast ein bisschen voller ist als aber unter der Woche. Hoffentlich habt ihr es genossen, mit oder ohne Festen. Mhm. Nie so wie ich dich kenne, du bist auch an allen Sachen gewesen.
0: Hey, ich bin voll wirklich ins Zeug rein, ich bin ein bisschen nervös geworden.
1: Weiss man gar nicht, was machen alles,
0: gell? Es ist so. Aber ja, ich war am Lake Life, gewesen, am Thunfest.
1: Also was? Das ist schon gesehen. Ah, hat jetzt mehr von dir erwartet?
0: Irgendwie von mir auch.
1: 2 von 6.
0: Ja, ich habe mich aber auch zwischen 3 auch ein bisschen erholen.
1: Ja.
0: Aber das mache ich jetzt, heute Morgen.
1: Nein, wir sorgen jetzt auch für Erholung dank guter Musik.
0: Vielleicht geht es euch gleich. Heute Morgen ein bisschen durchschnaufen. Dass wir auch genug Energie haben, um zu arbeiten. Morgen miteinander.

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0: Kaiser Chiefs, Ruby, schönen guten Moment im Morgen, 18 Minuten ab der 6. ist es.
1: Und schon eine Meldung von der Autobahn A1 Zürich. Fahrt Richtung Bern, der zwischen Herking und Lauterbach steht, wegen einer Baustelle, verliert bis zu 20 Minuten. Gute Fahrt wünsche ich.
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0: Heute vielleicht sogar Schirm und Sonnenbrille, da seid ihr sicher auf der sicheren Seite. Heute wird es sommerliche 32 Grad am Nachmittag und ja, je nachdem kann es ja noch ein bisschen regnen und gewittern gegen später noch in Richtung Abend. Morgen auch wieder viel Sonne und es wird immer wärmer, morgen zusammen.

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0: Das ist am Montagmorgen, ein Baskers, ein Thunfest, ein Three-Parade oder ein Lake Life. Die liegen hinter uns und vielleicht ist man noch ein bisschen müde. Total verständlich. Aber hey, darum übernehmen wir jetzt mit gutem Sound vor der 7 mit dem Meghan Trainor. Maroon 5. Gracie Abrams.
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0: Das sind News vom Tag um 6:30.
4: Ich bin der Nicola Catomas. Guten Morgen.
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4: Die Finanzmarktaufsicht FINMA hat ihre Überwachung der UBS seit der Übernahme der Credit Suisse deutlich verstärkt. Laut der Zeitung Le Temps sind inzwischen 60 FINMA-Mitarbeitende ausschließlich für die Aufsicht der Großbank zuständig. Im März vor 2 Jahren seien dafür erst 22 Vollzeitstellen vorgesehen gewesen, wobei insgesamt 60 Personen direkt oder indirekt an der UBS-Aufsicht beteiligt gewesen seien. Die Zahl soll weiter steigen. In den Kantonen Bern, Solothurn und 7 weiteren Deutschschweizer Kantonen beginnt heute das neue Schuljahr. Tausende Kinder gehen erstmals in den Kindergarten oder zur Schule. Die Polizei ist laut eigenen Angaben auf den Kindergarten und den Schulwegen präsent und appelliert an die Verkehrsteilnehmenden, besonders achtsam zu sein. 500 Menschen wurden im Südwesten Spaniens wegen eines Waldbrandes evakuiert. Dies teilt die Regionalregierung von Andalusien mit. Das Feuer habe bislang rund 8000 Hektar erfasst, heißt es weiter. Die Flammen hätten sich in den vergangenen Tagen auch wegen starker Winde schnell ausgebreitet.
1: Sport.
4: In der Schweizer Fußballmeisterschaft gewinnt Lugano gegen den FC Zürich mit 5:0. Basel bezwingt Thun mit 4:2. Aufsteiger Vaduz verliert gegen Sion mit 2:3. Und St. Gallen und Luzern trennen sich 2:2 unentschieden. Aktueller Leader ist somit der FC Lugano. Schlusslicht ist der FC Vaduz.
5: Die brauchen länger auf der A1 Zürich Richtung Bern zwischen Herkingen und Lauterbach. Der den Baustell 3/4 Stunde verliert er. Ich wünsche also viel Geduld an diesem Montagmorgen.
0: Der Sommertag ist definitiv noch nicht fertig mit uns. Bern startet heute Morgen mit 18 Grad im Tag und landet am Nachmittag nachher bei 32. Vollgas, Sonne, am Nachmittag aber Quellwolke und Regen. Gewitter möglich, dann auch gegen Abend.
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0: Talk.
1: Und am Geburtstag Neufriburghaus.
2: Am Geburtstagskind, das wollte ich sagen.
1: Ja, genau.
2: Guten Morgen.
1: Ich habe gefunden, Kind passt gleich auch nicht mehr so.
2: Ja.
1: Ob schon.
2: Ja. Yeah.
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2: Bahn Ace. Vielleicht manchmal im Kopf noch in der Kind. Aber ist ja auch schön.
1: Happy Birthday euch allen, die heute auch das Jahrli älter werden.

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0: Ich kann mir vorstellen, jeder von uns hat das schon mal erlebt. Oder? Dann kommt man das Telefon über und merkt, irgendetwas ist komisch. Und dann macht man aber eine Zeit lang mit, weil man denkt, ja, man kann das einfach irgendwie so reinschiessen und irgendwie plötzlich unfreundlich sein. Aber ja, je nachdem reisst einem so ein Telefon dann den letzten Nerv aus. In diesem Sinne, viel Spass in den nächsten Minuten und 50 Sekunden mit dem Kellerfon.
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2: Ja, bin ich jetzt am Coiffeur?
3: Grüezi.
2: Ja, hör mal, schneidet ihr einen Pony?
3: Ja, genau, ja.
2: Ja, das ist super, sieht fast nicht mehr aus den Augen raus, oder? Jetzt haben wir gesagt, jetzt müssen wir ja mal da die hohen Mähnen abhauen.
3: Ja, genau.
2: Habt ihr etwas zum Anmachen?
3: Also, wie zum Anmachen?
2: Ja, weißt du, wenn wir Pony schneiden, oder?
3: Also, wir haben so ein Böckchen zum Aufhöcken, damit sie ein bisschen höher oben sind.
2: Aha, ja, nein, es steht. Ja, manchmal halt störrisch.
3: Und sonst haben wir auch noch iPads dafür.
2: Also, das Pony mit dem iPad?
3: Moment schnell bitte.
2: Ja. Komm da, Alligator, und nimm noch ein Rüebli. So, ja, du bist ja brav, so.
3: Ja, das ist Fessler.
2: Ist jetzt etwas Neues da?
3: Ja, gut.
2: Wir können die Pony schneiden. Kann man bei euch gut parkieren?
3: Schwierig.
2: Ich kann doch mit meinem Pony nicht zu euch abreiten.
3: Ja, der Wattpony, wir sind ein Gewaffe.
2: Ja, jetzt haben die ja die ganze Zeit gesagt, ja, ihr schneidet Pony.
3: Ja, Pony Franzle, ja.
2: Ja, Franzle vom Pony.
3: Nein, eben auf der Person.
2: Ja, aber jetzt habe ich die Allegra schon mal angemacht. Allegra, komm führen, ja.
3: Ja, nein, das Allegra kannst du nicht bringen.
4: Du bist ein Feinschnurr, du mir Hörnli schneiden, gell? Ja,
3: Scheiße,
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0: Der Montagmorgen, 6:48 ist es.
1: Und auf der Autobahn A1 Zürich fährt Richtung Bern zwischen Gunzgenort und Lauterbach, stolz wegen einer Baustelle, verlieren dort rund eine halbe Stunde. Und auf der A1 Bern Richtung Zürich, also in die Gegenrichtung, zwischen Wang an der Aare und Niederbipp, dort hat es einen Unfall gegeben. Der Bahnstreifen ist blockiert, verliert er aktuell also gut 10 Minuten. Viel Geduld und gute Fahrt.
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0: Jetzt noch angenehme 18 Grad. Der Sommer geht aber auch heute wieder Vollgas. Am Nachmittag bei 32 Grad höchstens, am Abend, später Nachmittag abends sowieso, könnte es lokal Regen geben oder ein Gewitter. Und bis Ende der Woche haben wir dann 34 Grad. Guten Morgen zusammen.
1: Gebe ich einen Start in den Moment hinein.

0: Heute ist für viele wieder so ein ganz besonderer Tag. So nach der Sommerferien geht es in die Schule.
1: Ja.
0: Vielleicht sogar zum allerersten Mal in die Schule oder in Kind. Guten Morgen, in 9 Minuten ist es 7 Uhr.
1: Guten Morgen.
0: Und noch bei dir eine Witzig. Du wirst genau heute, an dem 10. August 26.
1: Mhm.
0: Happy Birthday.
1: Merci vielmals.
0: Also bei dir ist die Schulzeit noch gar nicht so lange
1: ja.
0: her.
1: Hey, aber ja, ich weiss noch, es war eben genau für mich immer sehr speziell gewesen, weil manchmal, je nachdem wie die Tage gefallen sind, habe ich wirklich ab am ersten Schultag Geburt gehabt nach der Sommerferien. Mhm. Und manchmal haben dann die Lehrerinnen, wenn es eine neue Klassenlehrerin war, gewesen, noch gar nicht wirklich gewusst, wie sie es machen wollen mit dem Geburtritual, weil der erste schon am ersten Tag Geburt hat.
0: Und nachher, wie ist das? Also, weißt du, was hast du auch erlebt?
1: Ja, das sind jenste Sachen. Aber meistens Happy Birthday. Und Kuchen habe ich natürlich immer gebracht.
0: Oh,
1: ja,
0: das ist schon schön gehabt.
1: Ja.
0: Und jetzt heute auch wieder.
1: Heute auch wieder, ja, schon ein dekoriertes Punkt. Also, was will man weh?
0: Wieder in die Schule gehen nach der Ferien. Es ist sowieso mega speziell. Aber eben der allererste Schultag ist ja ganz besonders.
1: Ja, der 12-jährige Ben, der hat den Erstklässler einen kleinen Tipp.
2: Boah, ja, ich glaube, zuerst mal so ein bisschen daran gewöhnen und zu der Lehrmonatzeit. Ich kann mir das später
0: mal
2: ein bisschen
0: seich machen. Damit ein bisschen seich machen, da ist vor allem dir bis heute geblieben. Machst du nämlich immer noch.
1: Immer noch ein bisschen im Kopf.

0: So, wie sieht es bei euch aus daheim? Geht es können wecken, den Schuhrucki gepackt oder vielleicht den Ferienkoffer, wo jetzt ihr dran seid mit Ferien? Oder vielleicht einfach auf dem Weg für auf die Bütz. Wie hat der Fall? Richtig schön, dass Radio Bern 1 eingeschaltet hat und mit uns in die neue Woche startet. Sowieso in den nächsten 20 Minuten viel gutes Abend für den Menti mit Kaigo und Khalid. Der Anastasia. Aber auch Purple Disco Machine.
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0: Doch am neuesten vom Tag, zusammengefasst für euch am 7. Uhr in den News.
4: Ich bin der Nicola Catomas. Guten Morgen.
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4: Die Finanzmarktaufsicht FINMA hat ihre Überwachung der UBS seit der Übernahme der Credit Suisse deutlich verstärkt. Laut der Zeitung Le Temps sind inzwischen 60 FINMA-Mitarbeitende ausschließlich für die Aufsicht der Großbank zuständig. Im März vor 2 Jahren seien dafür erst 22 Vollzeitstellen vorgesehen gewesen, wobei insgesamt 60 Personen direkt oder indirekt an der UBS-Aufsicht beteiligt gewesen seien. Die Zahl soll weiter steigen. In den Kantonen Bern, Solothurn und 7 weiteren Deutschschweizer Kantonen beginnt heute das neue Schuljahr. Tausende Kinder gehen erstmals in den Kindergarten oder zur Schule. Die Polizei ist laut eigenen Angaben auf den Kindergarten und den Schulwegen präsent und appelliert an die Verkehrsteilnehmenden, besonders achtsam zu sein. 500 Menschen wurden im Südwesten Spaniens wegen eines Waldbrandes evakuiert. Dies teilt die Regionalregierung von Andalusien mit. Das Feuer habe bislang rund 8000 Hektar erfasst, heißt es weiter. Die Flammen hätten sich in den vergangenen Tagen auch wegen starker Winde schnell ausgebreitet.
1: Sport.
4: In der Schweizer Fußballmeisterschaft gewinnt Lugano gegen den FC Zürich mit 5:0. Basel bezwingt Thun mit 4:2. Aufsteiger Vaduz verliert gegen Sion mit 2:3. Und St. Gallen und Luzern trennen sich 2:2 unentschieden. Aktueller Leader ist somit der FC Lugano. Schlusslicht ist der FC Vaduz.
5: Aktuell braucht es immer noch mehr Geduld, und zwar auf der A1 Zürich Richtung Bern zwischen der Raststätte Nord und Wangen an der Aare. Dort steht wegen Verkehrsüberlastung Zeitverlust von ca. 30 Minuten. Und in die Gegenrichtung A1 Bern Richtung Zürich, dort zwischen Wangen an der Aare und Niederbipp, hat es einen Unfall gegeben. Der Pannenstreifen ist blockiert, verliert etwa 10 Minuten. Gute Fahrt wünsche ich.
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0: Sonnenbrille nicht vergessen. Je nachdem sollte man vielleicht am Nachmittag oder gegen Abend hier und da einen Regenschirm brauchen, weil es lokal dann gleich noch könnte regnen. Temperatur heute bei 32 Grad, gegen die Woche bei 34.
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0: Ritzabseverei und manchmal sind ja die kleinsten Bühnen für die grössten Erlebnisse gemacht. Und genau darum holen wir für euch den Boschi in die Mahogany Hall.
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0: Es gibt Konzerte mit Tausenden von Fans, aber wenn man ganz, ganz ehrlich ist, dann reden wir, glaube ich, am längsten genau eben von den Kleinen. Dort, wo man irgendwie mit dem Star selber noch schnell reden kann und darf ein Foto machen. Und das könnt ihr an der Radio Bern Stage mit dem Boschi. Genau so ein Konzert stampfen wir für euch wieder mal mehr aus dem Boden und holen den Boschi auf Bern. Und jetzt hier am Telefon habe ich jemanden von Hinterkappeln.
2: Ja, guten Morgen. Morgen, Nicole, das ist Irene.
0: Hast du noch Ferien?
2: Ich habe eine Ferien, ich bin Pascha.
0: Schön!
2: Nein, tipptopp, wunderbar. Sie hat ganz gebig und heute kommt die Enkelin wieder. Das ist doch schön. Sie hat auch wieder Schulanfang.
0: Welche Klasse geht sie?
2: Sie kommt jetzt in die vierte.
0: Und wie ist es ihr gegangen? Oder was hast du das Gefühl gehabt, jetzt die letzten paar Tage, jetzt, wo es wieder losgeht?
2: Sehr gut, sie freut sich.
0: Ah, super.
2: Für das Gebärchen wieder lernen kennen und sehen und so weiter.
0: Ja, na gut. Und du kannst dich im Fall jetzt auch freuen.
2: Ja, ja, ich hoffe es, ja.
0: Du bist eingeladen von uns. Mit dabei bist du an der Radio Bern Stage mit dem Boschi.
2: Ja, das ist wunderbar. Wir freuen mich wie verrückt. Ja. Guten Tag und merci vielmals, Nicole.
0: Danke dir.
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0: Wenn ihr jetzt nicht durchkommt, die nächsten Tickets gibt es heute Morgen für mich kurz nach der 8. und kurz nach der 9.

0: zusammen mit der Anastasia wird es 17 Minuten auf der 7 Uhr.
1: Und auf der Autobahn A1 braucht es aktuell Geduld. Zürich Richtung Bern zwischen Rastedt, Gunzgenort und Bangen an der Aare stauen. Wegen Verkehrsüberlastung verliert eine halbe Stunde. Und auf der A1 Bern Richtung Zürich zwischen Wangen an der Aare und Niederbipp. Der hat es Unfall gegeben. Der Pannenstreifen ist blockiert. Braucht es aktuell auch noch wirklich Geduld. Viel Geduld und gute Fahrt.
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0: Der Sommer ist definitiv noch nicht fertig mit uns. Bern startet heute mit 18 Grad zum Durchschnaufen, zum Durchlüften. Am Nachmittag bei 32 Grad, nebst ein paar Quellwölkli. Auf den Nachmittagabend könnte es lokal, aber gleich hier und da mal noch ein Gewitter geben. Guten Morgen zusammen.
1: Gäbiger Start.

0: Heute Morgen müssen wir ganz besonders schauen, dass wir die Zeit richtig durchgeben.
1: Ja, wirklich.
0: Weil wir wieder in die Schule gehen und die Kinder.
1: Nicht, dass wir noch zu spät kommen.
0: 21 Minuten nach der 7. Das ist gestimmt, oder?
1: Das stimmt, ja.
0: Ja, und sowieso, wenn wir aufs Wochenende zurückschauen, also die Schweiz im Ausnahmezustand das Weekend, das Baskers war, das Thunfest, Lake Life, Street Parade und irgendwie dazwischen haben wir sich noch probiert zu erholen.
1: Wirklich, und zusätzlich hat auch noch IB und Thun gespielt, also wenn nicht noch genug los wäre gewesen, also wenn schon noch das. IB am Samstag auswärts gegen Lausanne haben es 2-2 unentschieden gemacht und Thun gestern auswärts gegen Basel, die haben leider verloren, das mit 2-4.
0: Und eben irgendwo haben wir noch müssen schauen, dass wir noch ein bisschen Farbstifter und Bleistift spitzen.
1: Ja, wirklich.
0: Ist wieder Menti. Und die Sommerferien, die sind vorbei. Und darum wünschen wir ganz einen guten Start in die neue Woche.
1: Oder ins neue Schuljahr.
0: Ja, ein bisschen Ferienstimmung darf gleich immer noch sein.
1: Ja, das stimmt.
0: Ich meine, es gibt jetzt ganz viele, die jetzt in die Ferien gehen, weil die Schulferien vorbei sind.
1: Ja.
0: Zum Anfang arbeiten oder zum Badhose packen. Geht beides nämlich.
1: Mit dem hier.
0: DJ Antoine mit.
1: Welcome to Saint-Tropez.
0: Morgen zusammen.

0: Das Morgen heute Morgen mit den Kiddies war ein bisschen nervöser als sonst schon. Total okay, oder so nach der Sommerferien wieder in die Schule gehen, das ist einfach etwas Spezielles. Umso schöner, dass wir eure Begleitung dürfen sein dazu mit dem Benson Boone. Das ist Adele. Und der Taylor Swift.
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0: News vom Tag an dem Montag, 10. August, um 7:30 Uhr.
3: Ich bin der Nicola Cattomas. Guten Morgen.
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3: Der Prozess gegen den ehemaligen Raiffeisen-Chef Pierin Vinzenz wird heute vor dem Zürcher Obergericht neu aufgerollt. Es könnte eine Strafreduktion geben. Jonathan Schöffel.
4: Er soll Ausflüge in Stripclubs über Spesen abgerechnet und an Firmenverkäufen privat mitverdient haben. Der Ex-Vorzeigebanker Pierin Vinzenz. In erster Instanz hat es für Pierin Vinzenz und seinen Geschäftspartner Freiheitsstrafen von fast 4 Jahren gegeben. Es gibt Experten, die jetzt vor dem Zürcher Obergericht mit einer deutlich tieferen Strafe rechnen. Der Prozess, der heute startet, der ist auf 10 Tage angesetzt.
3: In den Kantonen Bern, Solothurn und 7 weiteren Deutschschweizer Kantonen beginnt heute das neue Schuljahr. Tausende Kinder gehen erstmals in den Kindergarten oder zur Schule. Die Polizei ist laut eigenen Angaben auf den Kindergarten und den Schulwegen präsent und appelliert an die Verkehrsteilnehmenden, besonders achtsam zu sein.
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3: In der Schweizer Fußballmeisterschaft gewinnt Lugano gegen den FC Zürich mit 5:0. Basel bezwingt Thun mit 4:2. Aufsteiger Vaduz verliert gegen Sion mit 2:3. Und St. Gallen und Luzern trennen sich 2:2 unentschieden. Aktueller Leader ist somit der FC Lugano. Schlusslicht ist der FC Vaduz.
5: Auf der Strasse braucht es aktuell mehr Geduld auf der A1 Zürich Richtung Bern. Zwischen Gundgenort und Wang an der Aare Stau wegen Verkehrsbelastung verlieren 20 Minuten. Weiter auf der A1 Bern Richtung Zürich zwischen Wang an der Aare und Niederbipp. Dort hat es einen Unfall gegeben. Der Pannenstreifen ist blockiert. Und denken daran, langsam aber sicher sind Kiddies unterwegs. Also der geht ein bisschen besonders aufpassen heute.
0: Sonnencreme. Was braucht es alles?
5: Sonnenbrille,
0: kurze Hosen, T-Shirt,
5: ja. Irgendein paar vielleicht Badhosen für über den Mittag oder Bikini.
0: Das klingt auf jeden Fall gut. Und 32 Grad wird es nach am Nachmittag. Jetzt im Moment 17, 18 Grad und gegen die Woche wird es immer noch wärmer. Einfach oben gegen oben. Wir können es langsam, können es hier und da dann gleich noch ein bisschen
1: gewittern. 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
0: Und mit dem neuen Fribourghaus.
5: Guten Morgen.
0: Der heute Geburtstag hat.
6: Happy Birthday!
5: Merci vielmal.
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0: 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Und euch allen anderen, die heute am 10. August ein Jahrli älter werden, ganz, ganz guten und einen schönen Tag.

0: geht's euch heute Morgen? Ich hoffe, ihr habt gut schlafen können. Geht es gut wecken heute? Irgendwie wissen wir doch alle noch, wie es war, oder? Wenn man so nach der Sommerferien der erste Tag wieder in die Schule ist. Neue Schulsachen, neue Lehrerin, neues Klassenzimmer, je nachdem vielleicht sogar neue Schulgespändli. Total okay, wenn heute irgendwie zuerst mal ein bisschen anders, alles anders läuft, als man sich das gewohnt ist. Vor allem eben, wenn man das erste Mal heute in die Schule geht. Der Jules, der ist 12, geht aber heute in die 6. Klasse und weiss noch, wie es war, als er eben in die erste ist gekommen.
1: Also es
0: war
1: sicher ein cooles Gefühl mit dem Schulaussag, mit einem neuen Mal in die Schule gehen. Da fühlt man sich auch ein bisschen grösser, nicht mehr im Kindergarten, ist im grösseren Schulhaus. Nachher lernt man schon mal ein bisschen, macht manchmal ein bisschen Spiele. Der erste Tag ist eigentlich noch cool.
0: Und hier noch ein Tipp von Gianluca, er ist 11 und geht ab heute in die 6. Klasse. Lehrer auf keinen Fall duzen, sondern sitzen. Nämlich so.
2: Frau Ottiger oder so. Oder Herr Parnisari. Irgendwie so, dass man mit Herr und Frau nicht duzen, sondern sitzen. Und dann kommt ihr sicher auch besser bei den Lehrern an.
0: Guten Tipp und ganz guten ersten Schul- und Kindsgetag auf unserer Seite. Heisst natürlich auch für uns auf der Strasse, die auch wieder mit Velo, Roller, Auto besonders gut aufpassen.
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0: 20.08 Uhr. Ganz guten Tag.

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0: 4 vor 8 und wir wissen, wie es tut unterwegs.
1: Braucht immer noch mehr Geduld auf der Autobahn A1 Zürich. Fahrt Richtung Bern zwischen Herking und Wangen an der Aare, verliert ihr eine Viertelstunde auf mehreren Abschnitten. Und in Gegenrichtung A1 Bern Richtung Zürich zwischen Wangen an der Aare und Niederbipp, der hat einen Unfall gegeben, der Pannenstreifen ist blockiert. Weiter auf der Tiefenaustrasse stadteinwärts verliert ihr aktuell 5 Minuten. Viel Geduld und gute Fahrt.
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0: Heute seid ihr sicherlich auf der sicheren Seite mit Sonnenschirm und Regenschirm. Sicher ist sicher, weil es wird ziemlich warm heute Nachmittag wieder bei warmen 32 Grad. Aber gegen Nachmittag kann es dann gleich lokal hier und da mal ein Gewitter geben. Und gegen Ende Woche wird es immer wärmer, Donnerstag sogar 34 Grad. Schönen guten Morgen zusammen.
1: Guten Start in der

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0: Euer Lieblingsradio, 8 Minuten vor der Nacht ist es. Nicht nur euer Morgenradio, sondern eigentlich auch euer Glücksradio, kann man sagen. Für alle, die nach einem strengen Weekend beim Wort Kilby gerade wieder ein bisschen einhauen. Linkin Park, bringt dich auf den Zack mit Burn It Down. Ganz guten Wochenstart.

0: Diese Woche startet für viele eben wieder die Schule. Es geht los und obendrauf gibt es viel Sonne. Über 30 Grad. Hey, ganz guter Schulstart. Oder eben Start nach der Ferien. Oder schöne Ferien für die, die jetzt abhuschen. Genau darum, weil die Schulferien vorbei sind. Obendrauf Begleitung auf unserer Seite mit der Olivia Dean. Der Soundtrack für euren Tag mit One Republic. Und der Nomi Besa.
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0: Direkt nach den Nachten lade ich ein an die Radio Bern 1 Stage mit dem Baschi. Genau heute in der Woche. Zuerst aber das Neueste vom Tag um 8.
2: Ich bin der Nicola Catomas. Guten Morgen.
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2: Der Prozess gegen den ehemaligen Raiffeisen-Chef Pierin Vinzenz wird heute vor dem Zürcher Obergericht neu aufgerollt. Es könnte eine Strafreduktion geben. Jonathan Schöffel.
4: Er soll Ausflüge in Stripclubs über Spesen abgerechnet und an Firmenverkäufe privat mitverdient haben. Der Ex-Vorzeigebanker Pierin Vinzenz. In erster Instanz hat es für Pierin Vinzenz und seinen Geschäftspartner Freiheitsstrafen von fast 4 Jahren gegeben. Es gibt Experten, die jetzt vor dem Zürcher Obergericht mit einer deutlich tieferen Strafe rechnen. Der Prozess, der heute startet, der ist auf 10 Tage angesetzt.
2: Ein Swiss-Flug von Zürich nach Boston musste wegen einer rauchenden Powerbank nach Dublin umkehren. Das Flugzeug wurde von der Feuerwehr empfangen, konnte aber ohne Verzögerung zum Gate rollen, bestätigte Swiss den Blick. Es ist der 2. Vorfall mit einem rauchenden elektronischen Gerät bei Swiss in Tagen. Bereits Ende Juli musste ein Swiss-Flug wegen eines überhitzten Ladegeräts umkehren. Weltweit sind im letzten Jahr 350 humanitäre Helferinnen und Helfer bei Einsätzen getötet worden. Das zeigen aktuelle Zahlen der Aid Worker Security Database. 186 Helferinnen und Helfer wurden allein im Gazastreifen getötet. 71 Personen starben im Sudan.
3: Sport.
2: Die niederländische Rennvelofahrerin Demi Vollering gewinnt die Tour de France der Frauen. Sie baute ihren Vorsprung auf die zweitklassierte Polin Kasia Nyaviadoma auf der letzten Etappe in und um Nizza noch aus. Für die Schweiz endete die Rundfahrt hingegen mit einer Enttäuschung. Marlin Reusser stürzte und fiel damit im Gesamtklassement von Rang 3 auf Platz 14 zurück.
5: Auf der A1 Zürich Richtung Bern zwischen Herking und Wang an der Aare stauen wegen Verkehrsbelastung Zeitverlust von rund einer Viertelstunde. Und auf der A1 Bern Richtung Zürich zwischen Wang an der Aare und Niederbipp, dort hat es einen Unfall gegeben. Der Bahnstreifen ist blockiert. Weiter braucht ihr länger vom Neufeldtunnel statt einwärts. Auf der Tiefenaustrasse geht es etwa 5 Minuten länger. Und denkt daran, Kiddies sind heute wieder unterwegs, da wegen dem ersten Schultag.
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0: Sonnenbrillenwetter ist schon da gesagt und im Moment, ich habe gerade wieder Kiddies in die Schule schicken, das Jäckli muss schon noch gerade verleiden bei 18 Grad, aber heute am Nachmittag wird es dann richtig warm bei 32.
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0: 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Die Stars, die Musik machen, die man liebt, die man gerne hat, die man nicht genug davon bekommen kann. Und wir holen sie für euch in die Stadt.
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0: Die Tickets, die kann man hier kaufen, die kann man hier bei uns gewinnen. Entweder so bei uns, wie jetzt heute Morgen, oder auch über die Radio Bern 1 App. Der Baschi kommt in die Mahogany Hall. Heute in der Woche, am Abend um 7 Uhr. Und dann laden wir euch sehr gerne dazu ein, selbstverständlich mit eurem Lieblingsmensch. Jetzt habe ich das Telefon von Dieter Swil.
2: Hi Nico, das ist der Sigi.
0: Ich kann mir vorstellen, so wie du tönst, kannst du fast jeden Baschi-Song.
2: Ja, eh nicht, aber meine Frau auch, die hat die sicher mega Freude.
0: Ah, schau jetzt. Oder du hast die jetzt einfach wahnsinnig gut rausgeschnurrt, weil insgeheim kannst du eigentlich du texten.
2: Ja, eigentlich schon.
0: Aber schau jetzt, wenn ich das merke.
2: Aber ja, Angst, ich muss singen.
0: Das heisst, du nimmst sie in diesem Fall mit an die Radio Bern Stage?
2: Ja, das ist schon der Plan, ja, voll.
0: Du bist auf jeden Fall eingeladen von uns.
2: Merci vielmals.
0: Und jetzt heute geht es für deine Kiddies los in Kinsch, oder wie bist du da drinnen?
2: Ja, morgen geht es los für den Eltern, ja.
0: Wie ist das für dich als Papi?
2: Ja, es ist schon ein spezieller Moment, ja, wenn es nachher losgeht.
0: Du kannst dich noch erinnern bei dir selber?
2: Ja, stark gar nicht, aber ich weiß noch, es waren auf jeden Fall gute Cheaters im Kindergarten, ja.
0: Mhm. Also mit dem einen oder anderen Streich, den du sicher auch gemacht hast.
2: Kann sein, ja.
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Hey, und wenn ihr jetzt nicht durchkommt, weil die Telefonleitungen Leute auf Hochtouren, wie gesagt, geht reinschauen in der Radio Bern 1 App. Oder probiert euer Glück mal hier bei mir, kurz nach der 9. Morgen zusammen!

0: 18 Minuten ab der 8. One Republic. All the right moves. Guten Morgen zusammen.
1: Auf der Autobahn 1, Zürich Richtung Bern zwischen Herkingen und Wangen an der Aare stauen zu noch. Dort verlieren ihr noch 10 Minuten. Sonst sieht es eigentlich schon feierlich gut aus. Denkt daran, geht es aktuell unterwegs, wenn ihr also ein bisschen vorsichtig fahren. Wie immer.
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0: Ein bisschen Wolken am Himmel, aber die Sonne kommt ja zum Vorschein. Vor allem wird es ja wieder richtig sommerlich warm, bei 32 Grad heute Nachmittag. Gegen Ami, Abend kann es aber auch wieder hier und da ein paar Regentröpfe und ein Gewitter geben. Und gegen Ende Woche wird es immer wärmer. Am Donnerstag haben wir dann wieder 34 Grad. Schönen guten Morgen zusammen.
1: Gebigen Start in den Moment hinein.

0: Es ist Montagmorgen. Guten Tag, 20 ab 8 ist es gewesen.
1: Guten Morgen.
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0: Und die Schweiz ist das Weekend irgendwie zum Party-Hauptquartier geworden. Ja. Mit allem, was los war. Hey, Wahnsinn. Baskers, Thunfest, Lake Life, IB-Match, Thun-Match, Street Parade. Und irgendwo dazwischen haben wir sich noch probiert zu erholen.
1: Ja, es war ein Weekend, wo der Terminkalender voller ist, als halbe unter Woche. Hoffe, ihr habt es genossen, mit oder ohne Feste. Und ich, von dir bin ich einfach heute Morgen enttäuscht worden.
0: Was?
1: Ja, du, ich habe von dir erwartet, du gehst an jedes von diesen Festen. Du bist einfach nur am Lake Life und am Thun-Fest.
0: Hey, hallo.
1: Das entspricht dir nicht, nein, der Nicole Zog, den ich kenne.
0: Stimmt. Aber irgendwo dazwischen muss ich mich auch mal noch ein bisschen erholen.
1: Ja.
0: Und ich muss dazu sagen, ich bin im Fall um ein Haar an Street Parade gelandet. Um ein Haar.
1: Gleich noch. Aber, ja.
0: Aber gute Erholung vor allem euch.
1: Ja, jetzt beim Arbeiten, oder was?
0: Ja, es ist ja schon gleich die 9. Pause.
1: Ja.

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1: Es gibt Mäntige, die etwas Überwindung brauchen und dann gibt es gute Musik. Und wir kümmern uns um einen zweiten Teil für euch. Voilà! Vor der 9 Regie Kelly. Gemütlichkeit mit Rosalind. Und gute Laune mit Olivia Rodrigo.
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1: Das sind die aktuellen News um 8:30 Uhr.
4: Ich bin der Nicola Cattomas. Guten Morgen.
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4: Der Prozess gegen den ehemaligen Raiffeisen-Chef Pierin Vinzenz wird heute vor dem Zürcher Obergericht neu aufgerollt. Es könnte eine Strafreduktion geben. Jonathan Schiffel.
5: Er soll Ausflüge in Stripclubs über Spesen abgerechnet und an Firmenverkäufe privat mitverdient haben. Der Ex-Vorzeigebanker Pierin Vinzenz. In erster Instanz hat es für Pierin Vinzenz und seinen Geschäftspartner Freiheitsstrafen von fast 4 Jahren gegeben. Es gibt Experten, die jetzt vor dem Zürcher Obergericht mit einer deutlich tieferen Strafe rechnen. Der Prozess, der heute startet, der ist auf 10 Tage angesetzt.
4: Ein Swissflug von Zürich nach Boston musste wegen einer rauchenden Powerbank nach Dublin umkehren. Das Flugzeug wurde von der Feuerwehr empfangen, konnte aber ohne Verzögerung zum Gate rollen, bestätigte Swiss den Blick. Es ist der 2. Vorfall mit einem rauchenden elektronischen Gerät bei Swiss innerhalb Tagen. Bereits Ende Juli musste ein Swiss-Flug wegen eines überhitzten Ladegeräts umkehren. Weltweit sind im letzten Jahr 350 humanitäre Helferinnen und Helfer bei Einsätzen getötet worden. Das zeigen aktuelle Zahlen der Aid Worker Security Database. 186 Helferinnen und Helfer wurden allein im Gazastreifen getötet. 71 Personen starben im Sudan.
2: Sport.
4: Die niederländische Rennvelofahrerin Demi Vollering gewinnt die Tour de France der Frauen. Sie baute ihren Vorsprung auf die zweitklassierte Polin Kasia Nieviadoma auf der letzten Etappe in und um Nizza noch aus. Für die Schweiz endete die Rundfahrt hingegen mit einer Enttäuschung. Marlin Reusser stürzte und fiel damit im Gesamtklassement von Rang 3 auf Platz 14 zurück.
6: Aktuell immer noch Stau auf der Autobahn A1, dort von Zürich Richtung Bern zwischen Herking und Wangen an der Aare, aber nicht mehr viel, braucht nur noch ein paar Minuten länger. Ich wünsche euch viel Geduld und gute Fahrt.
1: Sonne und Wolken, die sich im Moment noch den Himmel teilen, aber es gibt einen schönen Sommertag, vor allem einen warmen, bei 32 Grad. Einfach in der zweiten Tageshälfte Richtung oben, dann kann es dann sein, dass es lokal mal ein Gewitter gibt oder ein bisschen Regen.
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1: Und dem Neufriburghaus.
6: Guten Morgen.
1: Wo übrigens heute Geburtstag hat. Happy Birthday.
6: Merci vielmals.
1: Und auch euch allen, die heute am 10. August ein Jahr älter werden.
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1: Jetzt kann man eigentlich schon verraten, dass wir schnell auf der Radio Bern 1 Insta-Seite schauen, wie du heute Geburtstag gefeiert hast.
6: Ja, also was ich von Nicole bekommen habe.

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0: heute in der Woche, am Abend um 7 Uhr, kommen wir auch an die Radio Bern Stage zum Barschi. Selbstverständlich bringt er Songs, die man kennt und schon lange liebt. Und aktuelle Musik, es wird auf jeden Fall zusammen mit euch eine riesen Party. In einem ganz kleinen, intimen Rahmen.
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0: Hey, und es fängt einfach wahnsinnig, euch immer wieder eine Freude zu machen. Wie eben auch heute Morgen, wo ich euch schon einladen konnte. Und die nächsten Tickets gibt es dann kurz nach der 9. Und die Rennen von Hinterkappelen kommt in Mahogany Hall.
2: Das ist wunderbar. Ich freue mich, wie verrückt. Guten Tag und merci vielmals, Nicole.
0: Danke dir. Und der Sigi von Dieter Swil. Und er tönt so, wie er einfach jeden Songtext von Boschi kann.
3: Ja, eh nicht, aber meine Frau auch.
0: Oder du hast die jetzt einfach wahnsinnig gut rausgekriegt. Du insgeheim kannst eigentlich du texten. Dir kann jetzt garantiert auch. Kommt mit, unbedingt. Und auch Tickets kurz nach der 9. Oder schaut da mal rein in die Radio Bern 1 App.
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0: Jetzt ist es 18 vor.

0: mitzunehmen.
1: Zusammen mit Rosalind wird 8:48.
2: Und auf der Straße sieht es vielleicht gut aus. Kenner Meldungen mehr im Bern-Eisland wünschen gute Fahrt.
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1: Irgendwie schon fast ein bisschen krass. Ich meine, heute Nachmittag wird es wieder 32 Grad, aber das ist schon fast irgendwie gar nicht mehr speziell.
2: Ja, das ist ein klassischer Sommertag.
1: Ja, genau.
2: Mittlerweile.
1: Oh, heute wieder 32 Grad.
2: Fast ein bisschen kühl, würde ich meinen.
1: Aber es ist genau so. Endwoche, dann wieder 34 Grad. Sonnenwoche, wo sich der Himmel teilen. Und vor allem gegen Nachmittag und Abend kann es dann hier und da noch gewittern.
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0: Heute ist für viele von euch ein ganz besonderer Tag. Je nachdem liegen Brotbröseli auf dem Morgentisch noch.
1: Sandwich musste gestrichen werden.
0: Genau. Nach der Sommerferie geht es wieder in die Schule. Vielleicht sogar zum allerersten Mal eben in die Schule oder eure Kinder. Und noch ist noch witzig, du wirst genau heute, an dem 10. August, ein Jahr älter. Happy Birthday.
1: Merci vielmals.
0: Und bei dir ist die Schulzeit noch nicht so lang her.
1: Nein, aber ich weiss einfach noch genau, weißt, für mich war es immer speziell, weil manchmal, je nach Wochentag, hatte ich wirklich am ersten Schultag oben Geburtstag. Frisch aus der Sommerferien und dann am ersten Tag wieder in die Schule, dann Geburtstag.
0: Und je nachdem, manchmal noch in der Ferien, gerade wie es eben
1: gereicht hat. Das war immer unterschiedlich. Entweder letzte oder erste Woche.
0: Wieder in die Schule gehen nach der Ferien, das ist sowieso speziell. Aber der allererste Schultag ist halt schon ganz besonders.
1: Ja, der 11-jährige Gianluca geht heute in die 6. Klasse und muss sich noch gut an Schulstart in der 1. Klasse erinnern. Er hat sich gefreut.
2: Ich habe mich dann für die 1. Klasse gefreut, dass es endlich mal losgeht mit der Schule. Das ist ja sicher auch so ein Highlight. Und dass ich eben auch mit einem guten Freund vom Kindergarten in die 1. Klasse zusammenkomme.
0: Ganz ein guter Schulstart euch allen.
1: Guter Start überhaupt in diesem Ende.
0: Ja, und vielleicht haben ja viele von euch jetzt eine Ferien, gerade weil die Schulferien vorbei sind. Geniessen's.
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0: Kleine 9.

0: darf ich vorstellen, dass du hier, das ist eure Begleitung in die neue Woche. Schulzimmer werden heute wieder voller. Bei euch im Büro oder in der Werkstatt hat es auch wieder mehr Leute, die in die Sommerferien vorbei sind. Und aus den Boxen tönt der beste Song für euch mit der Taylor Swift. Marquez. Und Harry Styles. Und übrigens, direkt nach den 9 lade ich ein für die Radio Bern Stage, wenn der Boschi in die Mahogany Hall kommt. Heute in der Woche. Dazwischen das Neueste vom Tag mit den News um 9 Uhr.
1: Ich bin der Nicola Catomas. Guten Morgen.
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1: Der Verband Öffentlicher Verkehr fordert eine Pause bei der Rückzahlung alter Schulden des Bahninfrastrukturfonds. Die Rückzahlung der Kredite solle ab 2028 für 12 Jahre ausgesetzt werden, berichtet die NZZ. Dadurch stünden jährlich zusätzlich 250 bis 300 Millionen Franken für das Bahnsystem zur Verfügung. Der Verband Öffentlicher Verkehr begründet den Vorschlag mit stark steigenden Kosten für den Unterhalt des Schienennetzes. Ein Swiss-Flug von Zürich nach Boston musste wegen einer rauchenden Powerbank nach Dublin umkehren. Das Flugzeug wurde von der Feuerwehr empfangen, konnte aber ohne Verzögerung zum Gate rollen, bestätigte Swiss den Blick. Es ist der zweite Vorfall mit einem rauchenden elektronischen Gerät bei Swiss innerhalb Tagen. Bereits Ende Juli musste ein Swiss-Flug wegen eines überhitzten Ladegeräts umkehren. Weltweit sind im letzten Jahr 350 humanitäre Helferinnen und Helfer bei Einsätzen getötet worden. Das zeigen aktuelle Zahlen der Aid Worker Security Database. 186 Helferinnen und Helfer wurden allein im Gazastreifen getötet. 71 Personen starben im Sudan.
2: Sport.
1: Die niederländische Rennvelofahrerin Demi Vollering gewinnt die Tour de France der Frauen. Sie baute ihren Vorsprung auf die zweitklassierte Polin Kasia Nyaviadoma auf der letzten Etappe in und um Nizza noch aus. Für die Schweiz endete die Rundfahrt hingegen mit einer Enttäuschung. Marlin Reusser stürzte und fiel damit im Gesamtklassement von Rang 3 auf Platz 14 zurück.
3: Aktuell läuft das rund auf der Berner Strasse. Ich wünsche ganz gute und eine sichere Fahrt.
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0: Es hat Wolken am Himmel. Daraus gibt es heute Nachmittag Richtung Abend lokal zum Teil noch Regen oder auch Gewitter. Es wird aber gleich auch warm bei 32 Grad.
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2: Gebigen Start in den Mandinen.

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0: Basta.
1: Habt ihr den Baschi auch schon gesehen an einem Konzert? He? Der ist mir doch immer so weit weg, es hat tausende von Leuten und so. Und wir machen das pure Gegenteil extra für euch.
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1: Ja, und das ist im Fall wortwörtlich so, also zum Greifen nach. Zusammen gehen wir genau heute in der Woche, am Abend am 7. in die Mahogany Hall, an die Radio Bern Stage. Das ist das Konzert ganz in einem kleinen, intimen Rahmen extra für euch. Und mit dabei ist auch Karin von Amrzwil. Hallo, von wo leitest du mir an?
3: Ich vom Büro. Ich bin am Arbeiten.
1: Okay.
3: Genau, und habe die Pause rollen und habe es gehört und dachte, ich probiere mal, genau.
1: Nein, du hast gerade das Gipfel in die Ecke geschossen von Luther Herr Jesus. Hey, was haltest du vom Baschi? Erzähl.
3: Ich würde sehr gerne gehen. Ich würde ihn sehr gerne hören.
1: Es ist irgendwie so, hast du das auch so? 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
3: Ja, und auch also die neuen Stücke, die er auch draussen hat, gefällt mir sehr. 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
3: Merci vielmals, danke.
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0: Wochenende werden zu Thun, zu Bern, zu Biel und Zürich die Fester abbauen. Und ihr startet vielleicht mit dem einen oder anderen schönen Erlebnis in den Gedanken in die neue Woche. Zusammen mit dem Sound von unserer Seite geht es gerade ein bisschen gäbiger, oder? Starten zusammen mit Miley Cyrus. Mit Nico Santos. Und Michael Schulte.
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0: Blick auf Fernstrassen, der sieht momentan gut aus. Keine Meldungen, fahren gut und vor allem vorsichtig denken dran. Sie nehmen jetzt wegen dem Schulstart wieder mehr Kiddies unterwegs. Das Wetter, Sonne und Wolkenmix heute im Himmel. Es wird aber gleich wieder richtig warm heute Nachmittag bei 32 Grad. Und aus diesen Wolken können es lokal hier und da noch nass werden und es Gewitter geben.
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0: Ich bin Nicole Zog, heute zusammen.

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4: Ich bin der Nicola Cattomas.
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4: Wer in der Schweiz eine Neubauwohnung kaufen will, zahlt vielerorts deutlich mehr als für eine bereits existierende Wohnung. Das zeigen Zahlen der Immobilienplattform LookMove. Je nach Ort seien Neubauwohnungen bis zu 80% teurer als Bestandswohnungen. Es gebe allerdings auch Ausnahmen. In Kurzermatt und Dülemont seien Neubauwohnungen zwischen 3 und 15% günstiger. Die anhaltende Trockenheit könnte den Schiffsverkehr auf dem Rhein unterbrechen. Davor warnt der Deutsche Bundesverband für Binnenschifffahrt. Besonders kritisch ist die Lage zwischen Koblenz und Mainz. Für die Schweiz würde ein Unterbruch vor allem höhere Transportkosten bedeuten, weil Waren auf Bahn oder Lastwagen umgeladen werden müssten. Engpässe bei Treibstoff oder Lebensmitteln werden zwar nicht erwartet, einzelne Produkte könnten aber teurer werden. Der Verband Öffentlicher Verkehr fordert eine Pause bei der Rückzahlung alter Schulden des Bahninfrastrukturfonds. Die Rückzahlung der Kredite solle ab 2028 für 12 Jahre ausgesetzt werden, berichtet die NZZ. Dadurch stünden jährlich zusätzlich 250 bis 300 Millionen Franken für das Bahnsystem zur Verfügung. Der Verband Öffentlicher Verkehr begründet den Vorschlag mit stark steigenden Kosten für den Unterhalt des Schienennetzes. Der diesjährige Juli war weltweit der zweitwärmste seit Beginn der Aufzeichnungen. Das teilt der EU-Wetterdienst Copernicus mit. Die weltweite durchschnittliche Temperatur betrug 16,9 Grad. Damit lag sie 0,67 Grad über dem langjährigen Mittel von 1991 bis 2020. Wegen einem Unfall ist der Kerinzerberg-Tunnel gesperrt. Dort muss man darum mit einem grossen Zeitverlust rechnen. Sonst steht es auch noch auf der A2 so Richtung Gotthard. Zwischen Quinto und der Dossierstelle Airolo hat es 2 Kilometer Stau. Da haben wir also bis zu 20 Minuten länger. Ich wünsche eine gute und sichere Fahrt.
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5: Das Wetter heute, ein Gemisch aus Sonne und Wolken. Das bei Temperaturen von so maximal 32 Grad.
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5: Mein Name ist Noe Friberkus und ich wünsche ganz gutes Bügeln an der Mandy.
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3: Ich bin der Nicola Cattomas.
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3: Im ganzen Berner Kantonsgebiet gilt weiterhin die zweithöchste Gefahrenstufe für Waldbrände und ein Feuerverbot im Wald und in Waldesnähe. Das Feuerverbot gelte auch für Feuerwehren, schreibt die Gebäudeversicherung GVB. Sie setzt daher die sogenannten Heißausbildungen mit Feststofffeuern bis Ende August aus. Bei diesen Trainings üben Feuerwehrangehörige möglichst realitätsnah den Umgang mit Bränden. Unter den derzeit trockenen Bedingungen soll jedoch jedes vermeidbare Brandrisiko ausgeschlossen werden. Der ehemalige Raiffeisen-Chef Pierin Vinzenz steht ab heute erneut vor Gericht. Das Zürcher Obergericht rollt den Justizkrimi neu auf. Felix Haldimar.
4: Seit dem ersten Urteil sind 4 Jahre vergangen. Dann ist der Pierin Vinzenz zu fast 4 Jahren Gefängnis verurteilt worden. Der Pierin Vinzenz soll der Raiffeisenbank Firmen verkauft haben, wo er heimlich daran mitverdient hat. Dazu hat der Banker Reisen auf Dubai und nächtliche Eskapaden in Stripclubs über die Spesen abgerechnet. Der Anwalt vom ehemaligen Starbanker verlangt einen Freispruch. Die Vorwürfe sind verjährt. Rechtsexperten gehen davon aus, dass das Obergericht weniger hart urteilen dürft wie das Bezirksgericht vor 4 Jahren. Ein Freispruch schliessen sie aber aus. So oder so, am Schluss darf der Fall vor das Bundesgericht kommen.
3: Der diesjährige Juli war weltweit der zweitwärmste seit Beginn der Aufzeichnungen. Das teilt der EU-Wetterdienst Copernicus mit. Die weltweite durchschnittliche Temperatur betrug 16,9 Grad. Damit lag sie 0,67 Grad über dem langjährigen Mittel von 1991 bis 2020. Auf der A3 Zürich Richtung Chur ist der Kerenzerberg-Tunnel wegen einem Unfall gesperrt. Dort muss man darum mit einem grossen Zeitverlust rechnen. Dann steht es auch noch auf der A2 Chiasso Richtung Gotthard. Zwischen Quinto und der Dossierstelle Airolo hat es aktuell 3 Kilometer Stau. Da haben wir also bis zu 30 Minuten länger. Und auf der A2 Luzern Richtung Gotthard zwischen Wasser und Göschen hat es 2 Kilometer Stau. Da hat man also bis zu 20 Minuten länger. Ich wünsche eine gute und sichere Fahrt.
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5: Das Wetter heute ein Gemisch aus Sonne und Wolken, das bei Temperaturen von so maximal 32 Grad.
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5: Ich wünsche einen ganz guten Mandy Vormittag. Für euch am Mikrofon der neue Fibokus.
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Wenn ihr aktuell gerade am Köcherle seid für Kiddies, die am Mittag heimkommen und viel zu erzählen haben vom ersten Schultag nach der Ferien. Wir begleiten euch mit gutem Sound von Bossy & Baker. Time to shine. 4:12 ist es. Wake up.

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5: Ich bin der Nicola Catomas.
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5: Im ganzen Berner Kantonsgebiet gilt weiterhin die zweithöchste Gefahrenstufe für Waldbrände und ein Feuerverbot im Wald und in Waldesnähe. Das Feuerverbot gelte auch für Feuerwehren, schreibt die Gebäudeversicherung GVB. Sie setzt daher die sogenannten Heißausbildungen mit Feststofffeuern bis Ende August aus. Bei diesen Trainings üben Feuerwehrangehörige möglichst realitätsnah den Umgang mit Bränden. Unter den derzeit trockenen Bedingungen soll jedoch jedes vermeidbare Brandrisiko ausgeschlossen werden. Beim Berufungsprozess gegen den ehemaligen Raiffeisen-Chef Pierin Vinzenz gibt sich dieser kämpferisch. Vinzenz steht ab heute erneut vor Gericht. Felix Haldimar.
6: Seit dem ersten Urteil sind 4 Jahre vergangen. Dann ist der Pierin Vinzenz zu fast 4 Jahren Gefängnis verurteilt worden. Der Pierin Vinzenz soll der Raiffeisenbank Firmen verkauft haben, wo er heimlich daran mitverdient hat. Dazu hat der Banker Reisen auf Dubai und nächtliche Eskapaden in Stripclubs über die Spesen abgerechnet. Der Anwalt vom ehemaligen Starbanker verlangt einen Freispruch. Die Vorwürfe sind verjährt. Rechtsexperten gehen davon aus, dass das Obergericht weniger hart urteilen darf wie das Bezirksgericht vor 4 Jahren. Ein Freispruch schliessen sie aber aus. So oder so, am Schluss darf der Fall vor das Bundesgericht kommen.
5: Auf der italienischen Mittelmeerinsel Sizilien kommt der Vulkan Ätna nicht zur Ruhe. Europas aktivster Vulkan stößt weiterhin große Mengen Asche und glühende Gesteinsbrocken aus, schreibt das italienische Institut für Geophysik und Vulkanologie. Wegen möglicher Gefahren für die Luftfahrt wurden alle Landungen auf dem nahegelegenen Flughafen Catania bis zum Nachmittag ausgesetzt. Betroffen sind zahlreiche Urlauber. Auf der A3 Richtung Chur ist der Kerinzerberg-Tunnel wegen einem Unfall gesperrt. Dort muss man darum mit einem Zeitverlust rechnen. Dann auf dem Nordring Richtung St. Gallen, zwischen dem Limmataler Kreuz und dem Gubrist-Tunnel stockt der Verkehr wegen einer Verkehrsüberlastung. Genau gleich wie auf dem Westring Richtung Basel, zwischen Urdorf Nord und dem Limmataler Kreuz. Und zum Schluss noch auf der A2 Chiasso Richtung Gotthard, zwischen Quinto und der Dossierstelle Airolo hat es aktuell 4 km Stau. Da haben wir also bis zu 40 Minuten länger. Ich wünsche eine gute und sichere Fahrt.
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7: Sonne und Quellwolken geben sich die Hang heute den ganzen Tag. Könnte im Verlauf vom Nachmittag lokal Regengüsse und Gewitter geben, bei 32 Grad maximal. Wieder mehr Sonne und weiterhin heiße 32 Grad. Gibt es darauf ab morgen.
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7: Heute die erste Mittagspause nach den Sommerferien wünsche ich speziell einen guten. Am Mikrofon Philipp Sommerhalder. Grüß dich.
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1: Ihr hört Radio Bern 1 am Mende, 10. August. Heute für viele Buben und Mädchen ersten Schultag. Ja, wie ist bei euch? Ist jemand schon ein ABC-Schütze in ABC-Schütze heimgekommen und hat nicht mehr hören mit erzählen? Oder vielleicht sagen sie noch gar nicht so wahnsinnig viel. Wie war es so gewesen, der erste Schulmorgen? Haben wir mal im Bern 1 Land wollen wissen.
2: Wir haben einfach den M gelernt. Du. Wir eigentlich nicht.
3: Einfach gelernt, noch schreiben.
4: Wir haben heute noch so Geschichten gehört.
5: Aufgaben gemacht, Buchstaben gemacht und zusammengehängt geschrieben.
6: Kannst du gut schreiben?
5: Ja, ich kann auch gut schreiben.
7: Wir haben... weiss nicht mehr so recht.
1: Ich hoffe natürlich auch, eure Kids haben einen allfällig schönen ersten Schultag gehabt oder einen ersten Schulmorgen. Und jetzt hoffe ich für euch Mamis und Papis, dass ihr nicht allzu streng habt mit den Heftern und Büchern einfassen.
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Radio Bern 1 wünscht euch Freude am Ende Mittag. Heute der erste Arbeitstag nach den Sommerferien. Seid ihr vielleicht verreist, eventuell vielleicht sogar so einen Langstreckenflug gemacht und vielleicht habt ihr eure Sommerferien in Kanada verbracht. Das ist ja das Land der Eishockeyspieler, das ist aber das Land von Nickelback.

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3: Ich bin der Nicola Cattomas.
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3: Beim Berufungsprozess gegen den ehemaligen Raiffeisen-Chef Pierin Vinzenz gibt sich dieser kämpferisch. Vinzenz steht ab heute erneut vor Gericht. Felix Haldimar.
4: Seit dem ersten Urteil sind 4 Jahre vergangen. Dann ist der Pierin Vinzenz zu fast 4 Jahren Gefängnis verurteilt worden. Der Pierin Vinzenz soll der Raiffeisenbank Firmen verkauft haben, wo er heimlich daran mitverdient hat. Dazu hat der Banker Reisen auf Dubai und nächtliche Eskapaden in Stripclubs über die Spesen abgerechnet. Der Anwalt vom ehemaligen Starbanker verlangt einen Freispruch. Die Vorwürfe sind verjährt. Rechtsexperten gehen davon aus, dass das Obergericht weniger hart urteilen darf wie das Bezirksgericht vor 4 Jahren. Ein Freispruch schliessen sie aber aus. So oder so, am Schluss darf der Fall vor das Bundesgericht kommen.
3: Wer in der Schweiz eine Neubauwohnung kaufen will, zahlt vielerorts deutlich mehr als für eine bereits existierende Wohnung. Das zeigen Zahlen der Immobilienplattform LookMove. Je nach Ort seien Neubauwohnungen bis zu 80% teurer als Bestandswohnungen. Es gebe allerdings auch Ausnahmen. In Kurzermatt und Delémont seien Neubauwohnungen zwischen 3% und 15% günstiger. Auf der italienischen Mittelmeerinsel Sizilien kommt der Vulkan Ätna nicht zur Ruhe. Europas aktivster Vulkan stößt weiterhin große Mengen Asche und glühende Gesteinsbrocken aus, schreibt das italienische Institut für Geophysik und Vulkanologie. Wegen möglicher Gefahren für die Luftfahrt wurden alle Landungen auf dem nahegelegenen Flughafen Catania bis zum Nachmittag ausgesetzt. Betroffen sind zahlreiche Urlauber. Auf der A3 Richtung Chur ist der Kerinzerberg-Tunnel wegen einem Unfall gesperrt. Dort muss man darum mit einem Zeitverlust rechnen. Dann auf dem Nordring Richtung St. Gallen, zwischen dem Limmataler Kreuz und dem Gubristunnel, stockt der Verkehr wegen einer Verkehrsüberlastung. Genau gleich wie auf dem Westring Richtung Basel, zwischen Urdorf Nord und dem Limmataler Kreuz. Und zum Schluss noch auf der A2 Chiasso Richtung Gotthard, zwischen Quinto und der Dossierstelle Airolo hat es aktuell 4 km Stau. Da haben wir also bis zu 40 Minuten länger. Ich wünsche eine gute und sichere Fahrt.
5: Der Nachmittag eine Mischung aus Sonne und Quellwolken. Könnte lokal mal ein Regentropf oder ein Gewitter geben. 32 Grad heiss wird es heute Nachmittag. Wieder ein bisschen mehr Sonne sieht man darauf ab am Morgen, aber am Dienstag haben wir ähnliche Höchstwerte wie heute.
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gute Reise durch den Montagmittag mit der Radio Bern 1. Vielleicht seid ihr aber jetzt schon wieder mit dem Auto unterwegs zum nächsten Kundentermin. Dann wünsche ich Ihnen ein gutes Gelingen. Vielleicht habt ihr die Möglichkeit, vorab noch so ein bisschen musikalisch zu entspannen, in euch hineinzugehen und vielleicht so ein bisschen souverän einen Takt zu klopfen auf dem Lenkrad mit Alex Warren und Passenger. Viel Vergnügen!

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2: Ich bin Birgit Orgler.
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2: Der Bund beschäftigt heute deutlich mehr Personal als noch vor einigen Jahren. Seit 2007 ist die Zahl der Vollzeitstellen um 22% auf rund 39.200 gestiegen. Besonders stark wuchs die Bundeskanzlei. Die meisten Angestellten werden im Verteidigungsdepartement beschäftigt, schreibt der Tagesanzeiger. Als Gründe nennt der Bund neue Aufgaben und wachsende Herausforderungen. Der Nationalrat verlangt eine fixe Obergrenze fürs Bundespersonal. Wegen Bauarbeiten sperrt die Stadt Bern die A-Straße 1,5 Jahre für Autos und Motorräder. Ausgenommen sind direkt Anwohnende mit Sonderbewilligung. Die Arbeiten starten am 7. September. Entlang der A-Straße entsteht eine neue Uferschutzmauer, die Versorgungsleitungen werden saniert und der Straßenraum neu gestaltet. Künftig trennt ein Schutzstreifen mit rund 30 neu gepflanzten Bäumen das Trottoir vom Straßenverkehr. Die Migros ruft das Produkt Bulleschnitzel paniert zurück. Grund ist ein Fehler beim Mindesthaltbarkeitsdatum. Auf der betroffenen Packung steht das Datum 2. Oktober. Richtig sei jedoch 28. August. Die Migros bittet Kundinnen und Kunden, das Produkt nach dem 28. August nicht mehr zu konsumieren. Das betroffene Produkt wurde in den Migros-Filialen bereits für den Verkauf gesperrt. A2 Luzern Richtung Gotthard zwischen Wassen und Göschenen 3 km Stau und A3 Zürich Richtung Chur zwischen Reichenburg und Bilten Stau wegen Bauarbeiten.
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3: Der Nachmittag offeriert eine Mischung aus Sonnenstrahl und Quellwolken. Punkt Quellwolken können es einzelne Regentröpfe oder mal ein Gewitter geben, 32 Grad. Überall kommen wir heute Nachmittag. Der Blick auf den Dienstag, morgen wieder ein bisschen mehr Sonne im Sortiment. Aber morgen haben wir wieder heiß, ultra heiß bei 32 Grad.
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3: Alle haben euch ein Mittagessen gerühmt, aber jetzt sind alle wieder in alle Himmelsrichtungen verstoben und haben euch zurückgelassen mit tonnenweiss dreckigem Geschirr. Und jetzt solltet ihr die Koche einfach wieder so ein bisschen aufhübschen. Wir helfen euch mit hübschen Sounds. Schön, dass ihr mithört im Studio Philipp Sommerhalder. Grüß euch.
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so ein kleiner Sommer für jede Jahreszeit. Brian Adams gehört auf Radio Bern 1 am Mandy Nachmittag. Vielleicht habt ihr am Wochenende als Thunfest besucht und habt ihr ihn vielleicht miterlebt. Der Solroy Shooting Star von Solothurn. Jetzt für euch mit Colin.

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2: Die Berner Wildhut hat in der Nacht auf Sonntag im Gebiet Bussalb ob Grindelwald einen Wolf erlegt. Das Tier war zum Abschuss freigegeben. Laut Jagdinspektorat dürfte es sich beim erlegten Tier um ein Wolfsmännchen handeln, das für einen Großteil der Nutztierrisse in der Region verantwortlich ist. Genaueres werden Untersuchungen am Institut für Fisch- und Wildtiergesundheit der Universität Bern zeigen. Wegen Bauarbeiten sperrt die Stadt Bern die A-Straße 1,5 Jahre für Autos und Motorräder. Ausgenommen sind direkt Anwohnende mit Sonderbewilligung. Die Arbeiten starten am 7. September. Entlang der A-Straße entsteht eine neue Uferschutzmauer, die Versorgungsleitungen werden saniert und der Straßenraum neu gestaltet. Künftig trennt ein Schutzstreifen mit rund 30 neu gepflanzten Bäumen das Trottoir vom Straßenverkehr. Die UEFA wirft FIFA-Präsident Infantino in einem offenen Brief Täuschung vor. Drei Dachverbände zeigen gegen Gianni Infantino Zusammenhalt. Europa, Asien sowie Nord- und Mittelamerika erneuern ihre Kritik am Weltverband. Sie werfen Infantino Verantwortungslosigkeit vor und fordern deshalb einen Neuanfang an der Spitze der FIFA. Der FIFA-Präsident wollte auf eigene Faust die Rechte an den Turnieren des Weltverbandes an private Investoren verkaufen. A2 Chiasso Richtung Gotthard zwischen Quinto und Airolo 5 km Stau. A2 Luzern Richtung Gotthard zwischen Amsteig und Göschene 4 km Stau. Und A3 Zürich Richtung Chur zwischen Reichenburg und Bilten Stau wegen Bauarbeiten.
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3: Mischung aus Sonnen- und Quellwolken dominiert der heutige Wetternachmittag und das bei 32 Grad. Und Blick auf morgen, Dienstag, da haben wir wieder ein bisschen mehr blauen Himmel zum sehen und das bei ähnlichen Höchstwerten wie heute.
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3: Es hat jetzt so einen Schichtwechsel gegeben bei euch im Grossraumbüro. Jetzt sind alle die in den Ferien, die keine schulpflichtigen Kinder haben. Und ihr schaut dafür, dass es geschaut ist. Wir sorgen dafür, dass es euch an Musik nicht mangelt. Ich wünsche euch viel Vergnügen. Guten Nachmittag im Studio, Philipp Sommerhalder.
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0: Der Mänti Nachmittag und nach der Nachrichten sind wir bin ich mit deinen Lieblingssitz, für das alles ein bisschen geschmeidiger geht. Für viele hat der erste arbeitsreiche Nachmittag von der neuen Woche und vor allem nach der Sommerferien. David Guetta und Sia für euch, Beautiful People. Und Sommer ist in der schönsten Form besungen von Don Henley's The Boys of Summer. Und weiter nicht selbst im Guschen. Das ist ja auch für euch und Bern Island in der nächsten Halbstunde mit Mr. Know-It-All. The one and only Teddy Swims. So dann Mandy 10. August, ist Nachmittag um 3.
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1: Die Berner Wildhut hat in der Nacht auf Sonntag im Gebiet Busalp ob Grindelwald einen Wolf erlegt. Das Tier war zum Abschuss freigegeben. Laut Jagdinspektorat dürfte es sich beim erlegten Tier um ein Wolfsmännchen handeln, das für einen Großteil der Nutztierrisse in der Region verantwortlich ist. Genaueres werden Untersuchungen am Institut für Fisch- und Wildtiergesundheit der Universität Bern zeigen. Die SBB haben einem Lokführer zu Recht fristlos gekündigt, weil dieser während der Fahrt in einem Buch las. Das Bundesverwaltungsgericht hat eine Beschwerde des Mannes abgewiesen und die Entlassung bestätigt. Drei SBB-Kaderleute beobachteten den Lokführer an einem Abend, wie er mit eingeschaltetem Licht in der Kabine in einem Bahnhof einfuhr. Die Zeugen sahen, wie der Mann ein Buch in der Hand hielt und nach dem Anhalten sowie bei der Weiterfahrt las. Bei den Ermittlungen zur Drohne am Flughafen Leipzig sind DNA-Spuren gefunden worden. Die DNA auf der Bombendrohne soll nach Angaben der Bild-Zeitung mit einer DNA übereinstimmen, die nach dem Brandanschlag auf ein DHL-Logistikzentrum in Leipzig vor 2 Jahren gefunden worden war. Letzte Woche war auf dem Flughafen Leipzig ein Anschlag mit einer Drohne vereitelt worden.
0: Die Übersicht 2 Minuten ab der 3. Zuerst eine Meldung von der Schienenunterbruch auf der Strecke Bern-Langnau zwischen Gümligen und Worb-SBB ist unterbrochen. Der Grund ist eine technische Störung an der Bahnanlage, ist mit Verspätung und Ausfall zu rechnen weiterhin. Und noch eine Meldung von der Strasse. Da frage ich mich jetzt, wo sie her ist. Da ist sie wieder, A1 Bern Richtung Zürich, zwischen Wangendrahr und Herkingen stockender Verkehr. Der Grund ist Verkehrsüberlastung.
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0: Ist mir redlich sonnig über dem Flachland, über Bergen, Kass. Lokal regnen oder gewittern, Temperaturen bei maximal 32 Grad. Morgen Dienstag ist es noch einmal sonnig und hochsommerlich eins mit ähnlichen Temperaturen wie heute.
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0: Grüße auf die Baustelle, merci für euren Einsatz bei diesen Temperaturen. Wir verneigen uns der Beautiful People, David Guetta und Sia zum Start in die Stunde am Mikrofon. Philipp Sommerhalder, schön, dass ihr euch zugeschaltet. Grüße euch miteinander.

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0: Also wenn wir uns schnell daran erinnern, dass alles von letztem Jahr so war, also probieren wir es auf einer Reihe, zum Beispiel Thunfest war es, Baskers, Lake Life, Biel, nicht auch, wo Street Parade, alles an diesem passierten Wochenende. Und was mich dann verrückt durch, man hat das Gefühl, nach dem passierten Wochenende, jetzt ist es vorbei mit dem Fest, es darf in der Schweiz das ganze Jahr kein Fest mehr geben. Aber es ist gar nicht so, die Festerei geht auch weiter im nächsten Weekend zum Beispiel.
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0: Boss ist eins zu dir, hat dem genau gleich streng am Arbeitsort. Wir müssen ihnen helfen, mit euren Pendenzen ein bisschen abzubauen, mit ganz viel musikalischem Elan. Bis zu den Vier. Need Your Love, One Republic. Und in dieser Stunde Teamwork mit Alefarben und Ilua. Und auch Pride an Ort und Stelldank Felix Jähm featuring Jay Hart auf Radio Bernays.
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August, am Mandy aber dann in der Mahogany Holz Bern. 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Geht kurz nach den Vieren hier auf Radio Bern 1.

0: Pride.
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0: Ist der Montagnachmittag mit mehr von euren Lieblingssätzen nach der Nachricht? Das ist Taylor Swift, der nach da besingt und Matt Gunn, der dabei sein. Und für mich ist mir auf der Zielgerade richtig viel, aber der Ray Dalton und Blood Running. Die ganze Helligkeit in der nächsten halben Stunde auf Radio Bern 1.
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0: 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Das ist 4.
4: Ich bin die Birgit Orgler.
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4: Die Berner Wildhut hat in der Nacht auf Sonntag im Gebiet Bussalp ob Grindelwald einen Wolf erlegt. Das Tier war zum Abschuss freigegeben. Laut Jagdinspektorat dürfte es sich beim erlegten Tier um ein Wolfsmännchen handeln, das für einen Großteil der Nutztierrisse in der Region verantwortlich ist. Genaueres werden Untersuchungen am Institut für Fisch- und Wildtiergesundheit der Universität Bern zeigen. Die SBB haben einem Lokführer zu Recht fristlos gekündigt, weil dieser während der Fahrt in einem Buch las. Das Bundesverwaltungsgericht hat eine Beschwerde des Mannes abgewiesen und die Entlassung bestätigt. Drei SBB-Kaderleute beobachteten den Lokführer an einem Abend, wie er mit eingeschaltetem Licht in der Kabine in einem Bahnhof einfuhr. Die Zeugen sahen, wie der Mann ein Buch in der Hand hielt und nach dem Anhalten sowie bei der Weiterfahrt las. Bei den Ermittlungen zur Drohne am Flughafen Leipzig sind DNA-Spuren gefunden worden. Die DNA auf der Bombendrohne soll nach Angaben der Bild-Zeitung mit einer DNA übereinstimmen, die nach dem Brandanschlag auf ein DHL-Logistikzentrum in Leipzig vor 2 Jahren gefunden worden war. Letzte Woche war auf dem Flughafen Leipzig ein Anschlag mit einer Drohne vereitelt worden.
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4: Für die rote Karte im Spiel gegen Lausanne wird IBs Edmilson Fernandes für 2 Spiele gesperrt. Das teilt die Disziplinarkommission der Swiss Football League mit. Damit müssen die Berner im Cup-Spiel gegen Liestal sowie im nächsten Meisterschaftsspiel gegen Vaduz auf den Mittelfeldspieler verzichten. Für das Heimspiel gegen den FC Basel Ende Monat steht Fernandes wieder zur Verfügung.
0: Und die Übersicht kurz nach der 4 besteht eine Serie Meldung 1, Fahrt Richtung Zürich zwischen Wangen, der Aare und Herkingen, stockender Verkehr. Der Grund ist Verkehrsüberlastung.
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0: Im Flachland ist es trocken und heiss bei 32 Grad. Über Bergen kann es lokal einen Regentropf oder ein Gewitter geben. Und am Morgen siehst du, wenn wir wettertechnisch nicht der Haufen neu sind, mit einem kleinen Unterschied. Morgen sehen wir wieder ein bisschen mehr blauen Himmel bei ähnlichen Höchstwerten wie heute.
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0: Ich meine, da hat jemand schon mächtig Freude gehabt.
5: So cool.
6: Merci viel mal, mega lieb.
5: Super, merci viel mal. Das ist mega cool.
0: Da sage ich immer. Ich bin nur ein Bürger.
7: und eben die Fahnen in Wind.
0: Gewinnen zwei Eintritte für die exklusive Radio Bern Stage mit dem Barschi. Wer erlebt ihn heute in der Woche in der Mahogany Hall? Leute mal auf 031 327 11 22. Am Mikrofon Philipp Sommerhelder. Grüße.
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0: Das ist einfach mal ein paar Schuhe krachen. Telefonleitung ins Bern 1 Studio zusammen. Bürgin ist sein 10. Studioalbum. Am Freitag ist es rausgekommen und Mösterli und Geschichten daran erzählt er heute in einer Woche.
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0: Begrüßen Bern 1 Hörer Gabi Steiner unterwegs Richtung Innerberg. Was ist so deine Mission?
2: Wäsche, jetzt einfach alles, was nach 3 Wochen Ferien machst, wenn du heimkommst und denkst, Scheiße, geht um los.
0: Genau. Reden wir schnell von deinen oder euren Ferien. Wo ist es denn her?
2: Hey, ganz nach. Wir sind im Sommer ging um Murtensee, Munteli auf dem Campingplatz.
0: Und jetzt so ein bisschen wieder heimkommen. Ich spüre ein bisschen raus, ist dir schwer gefallen?
2: Hey, ja und nein. Auf die eine Seite war es cool, dort ein bisschen zu pflegern. Und auf die andere Seite ist es gut, wenn wieder ein bisschen Normalität reinkommt. So mit einem Teenie bist du echt manchmal froh, wenn die Schule wieder losgeht.
0: Da könnten wir jetzt ganz lange drüber reden, glaube ich. Und ich glaube, wir wissen beide, was wir meinen, gell?
2: Schon, gell?
0: Mhm.
2: Ich bin nicht allein, ich weiss.
0: Hast du jetzt einen Teenager, der mit dir heute in der Woche gerne in den Baschi los und schauen?
2: Hey, die wird ausflippen, weil der Baschi ist genau vor manchem Jahr eben schon mal auf Montpellier auf den Camp gekommen. Und sie hat sich dann so gefreut und ist dann krank gewesen.
0: Oh nein. Aber jetzt ist alles wieder ausgeschlagen, jetzt wäre sie eigentlich parat.
2: Ja.
0: Ich wünsche euch viel Vergnügen heute in der Woche im Hagen in Holzbern bei Radio Bern 1 Stage mit dem Baschi.
2: Hey, mega cool, merci vielmals.
0: Und genau in diesem Augenblick ist Gabi mir aus der Leitung gefallen. Darum an dieser Stelle Aufruf an Gabi Steiner unterwegs Richtung Innerberg. Gabi, tust du mir noch schnell einmal zurück ins Studio anrufen? Wir sollten noch schnell ins Büro machen zusammen. Das muss man manchmal bei der Radio Bern 1 Stage. Rufen wir schnell an. Der Aufruf jetzt speziell für die Bern 1 Gabi Steiner noch 31 37 22. Gabi, rufen wir schnell noch einmal an. Ich würde gerne mit dir schnell ins Büro machen, was du hier mit deinem Team heute in der Woche gut im Hagen in Hall reinkommst. Und falls dir alle anderen oder möchten das Glück probieren. Eine weitere Chance für die Radio Bern 1 Stage mit Baschi Tickets zu gewinnen. Habt ihr bei mir auf dem Sender heute etwa um 17:45 und laufend euer Glück probieren könnt ihr online. Bewerbt euch für die Radio Bern 1 Stage mit dem Baschi auf der Radio Bern 1 App.

Guten Montag gegen Feierabend. Ja, und Gratulation vielen von euch. Gratulation zur Tatsache, dass ihr mit dem Glück vielleicht den ersten Arbeitstag nach der Sommerferien schon kurz geschafft habt. Habt ihr gut gemacht. Und zusammen gehen wir weiter Richtung Feierabend mit Radio Bernays und ganz viel Musik. Walk the Moon, Shut Up and Dance und los.

0: Könnt ihr kurz um 4 Uhr machen, möglichst gönnen auf dem Heimweg. Ganz viel Musik parat. Luis Capaldi, Survive ebenfalls noch vor den 5. Lil Nas X oder Martin Garrix. Match hier und in Zusammenarbeit. Repeated für mehr Schwung auf dem Weg Richtung Heim zu.
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0: Informiert richtig viel ab jetzt so um 4:30 Uhr.
5: Ich bin die Fiegerorgler. Guten Tag.
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5: Elektroautos gewinnen in der Schweiz weiter an Bedeutung. Im Juli war mehr als jeder vierte neu zugelassene Personenwagen ein reines E-Auto. Seit Jahresbeginn liegt der Anteil bei fast einem Viertel, schreibt das Online-Portal Watson. Marktführer ist derzeit Skoda vor Tesla. Gleichzeitig holen chinesische Hersteller wie BYD stark auf und gewinnen zunehmend Marktanteile. Wegen Bauarbeiten sperrt die Stadt Bern die A-Straße 1,5 Jahre für Autos und Motorräder. Ausgenommen sind Direktanwohnende mit Sonderbewilligung. Die Arbeiten starten am 7. September. Entlang der A-Straße entsteht eine neue Uferschutzmauer, die Versorgungsleitungen werden saniert und der Straßenraum neu gestaltet. Künftig trennt ein Schutzstreifen mit rund 30 neu gepflanzten Bäumen das Trottoir vom Straßenverkehr.
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5: Für die rote Karte im Spiel gegen Lausanne wird IBs Edmilson Fernandes für 2 Spiele gesperrt. Das teilt die Disziplinarkommission der Swiss Football League mit. Damit müssen die Berner im Cup-Spiel gegen Liestal sowie im nächsten Meisterschaftsspiel gegen Vaduz auf den Mittelfeldspieler verzichten. Für das Heimspiel gegen den FC Basel Ende Monat steht Fernandes wieder zur Verfügung.
0: Die Übersicht kurz nach der 4:30 besteht aktuell aus eine Meldung, glaube ich, sollen wir mal. Genau, dann gehen wir auf die A1 Fahrt Richtung Zürich, stockenden Verkehr wegen Verkehrsüberlastung zwischen Wangen, Drahr und Herkingen. Und dann mit dem Wetter, es ist nach wie vor hochsommerlich heiß bei um die 30 Grad. Wir haben so ein bisschen eine Mischung aus Sonne und Quellwolken über dem Flachland. Über den Berg kann es lokal regnen und gewittern. Hochsommerlich heiß bei ähnlichen Höchstwerten wie heute. Da kommen wir darauf ab, am morgen Dienstag.
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0: Am Mikrofon Philipp Sommerhalder, grüß dich.
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Guten Nachmittag, also Mittwoch ist immer wieder schön, ist vielleicht auch schon aufgefallen, oder hat vielleicht auch so wieder Hang zu dem, ist immer wieder schön, wenn grosse Stars etwas bodenständig sein. Oder zum Beispiel der deutsche Popsänger Nico Santos. Anfangsjahr war er in der Schweiz, um circa 60 Leute sind so ein bisschen rumgeschleift und dann war er auch noch in einem Schwingkeller. Das Leben im Sackmau hat Nico Santos offenbar gepasst. Wäre er Schweizer, so der Musiker darauf haben, würde er sich dafür einsetzen, Achtung, jetzt kommt das Schwingen, Pflichtfachwort in der Schule. Also das singt doch irgendwie so ein bisschen ein Schwingerherz. Neues von Nico Santos auf Radio Bern. Why don't you stay?

0: Es gibt doch manchmal so das Wetter, oder? Kommt zuerst so ein laues Lüftchen, aber man merkt, da ist mehr dahinter. Und das geht mir immer so bei ihrem Lied. So easy ist mehr dahinter, hinter dem aktuellen Hit oder Olivia Dean. Wir spielen ihn voll aus, geht nach den Nachrichten.
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3: Der Felssturz am Möschinensee letzten Samstag zeigt, unsere Berge sind in Bewegung. Welche Rolle spielt der Klimawandel dabei? Und für rund 120'000 Kinder hat heute die Schule wieder angefangen. Wir schauen, was das neue Schuljahr bringt und wer schon vor dem ersten Läuten im Einsatz ist.
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0: Kurzer Blick auf die Straße auf der A1, Fahrt Richtung Zürich, Stau wegen Verkehrsüberlastung aktuell zwischen Grauholz und Kirchberg. Mandy 10. August, jetzt ist 5.
4: Ich bin die Biegerorgler, guten Abend.
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4: Heute hat in vielen Kantonen die Schule begonnen und das mitten in einer Hitzewelle. Schulhäuser und Klassenzimmer lüften reiche deshalb nicht aus, sagt Beat Schwendimann vom Dachverband Lehrerinnen und Lehrer Schweiz.
5: Mittel- und langfristig braucht es zum Beispiel den Ziegelung von Aussenräumen, also so die grossen Pausenhöfe, wo Hitzespeicher sind, also die grossen Teerflächen, dass man die entziegelt, dass man viel Bäume pflanzt für viel Beschattung. Und wenn das nicht lange, dann muss man auch anfangen investieren in aktive Kühlungssysteme.
4: Die Hitze habe Einfluss auf die Lernleistung, sagt Schwendimann. Ab 26 Grad könnten sich die Schülerinnen und Schüler nicht mehr richtig konzentrieren. Kolumbien ist von einem Erdbeben der Stärke 7,4 erschüttert worden. Laut der Gouverneurin des Bezirks, in dem das Epizentrum liegt, gibt es mehrere Verletzte. Auch mehrere Gebäude sollen erheblich beschädigt worden sein. Man befürchtet zudem Nachbeben.
1: Sport.
4: Für die rote Karte im Spiel gegen Lausanne wird IBs Edmilson Fernandes für 2 Spiele gesperrt. Das teilt die Disziplinarkommission der Swiss Football League mit. Damit müssen die Berner im Cup-Spiel gegen Liestal sowie im nächsten Meisterschaftsspiel gegen Vaduz auf den Mittelfeldspieler verzichten. Für das Heimspiel gegen den FC Basel Ende Monat steht Fernandes wieder zur Verfügung.
0: Der Blick auf die Strassen 2 ab 5 Uhr haben wir eine Meldung von der A1 Fahrt Richtung Zürich. Stau wegen Verkehrsüberlastung zwischen Grauholz und Kirchberg und der Gedeis zwischen Wangen, Drahr und Herkingen.
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0: Die Nacht auf morgen ist mehrheitlich eine klare Angelegenheit. Die Temperaturen sinken auf 17 Grad. Morgen haben wir wieder viel blauen Himmel zum Schauen und das einmal mehr bei 32 Grad.
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0: Heute ist ja für viele wieder der Schulbetrieb losgegangen. Und mein Redaktionskollege Jonathan Konrad und ich, wir haben beide Gielen im männlichen Alter, beide heute die 6. Klasse angefangen. Und sie erzählen, was sie so für Erinnerungen haben an den ersten Schultag und ja, was so der erste Blödsinn war, was sie gemacht haben in seiner Zeit. Also, das erzählen wir natürlich nur euch, ist klar. Oder? Schön, habt ihr euch zugeschaltet. Gute Reise Richtung Mandy. Aber mein Name ist Philipp Sonner. Auch der Gruß.

Toms Feel. 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

0: guten Abend miteinander. Schön, lasst ihr mich von Radio Bern 1 heimbegleiten. Im Heimbegleiten bei diesem Thema. Vielleicht höre ich sogar die Lehrerinnen und Lehrer zu. Für euch ist es heute wieder so ein bisschen mit neuen Schülerinnen und Schülern losgegangen ins neue Schuljahr. Merci für euch. Bütz an dieser Stelle, das ist nicht selbstverständlich. Und mein Redaktionskollege Jonathan Konrad und immer haben beide Gielo im gleichen Alter. Beide haben heute die 6. Klasse angefangen, also beim Gianluca, dem Sohn von Jonathan Konrad, ist es heute losgegangen. Und er hat sich für uns so ein bisschen erinnert, dass seine ersten Tage in der Schule dann seinerzeit so ein bisschen Punkt an Streich spielen.
1: Früher haben wir viel blöde Leute und er hat so ein Kästchen gegeben. Jeder hatte ein eigenes. Und dort hat man hat's auch so drei Steine drin gehabt. Immer wenn man blöde Leute hat, man dann eins müssen abgeben. Und dann, wenn man glaub, keine mehr hatte, hat es ein Gespräch mit den Eltern gegeben. Zum Glück ist es bei mir nie passiert. Aber ich hatte schon manchmal nur einen Stein gehabt.
0: Also ein Stein bekommt plötzlich schon ziemlich einen Wert, oder, wie man da gehört. Ja, so Punkt der ersten so ein bisschen, Sachen, die mit der Schule so boss geht, habe ich auch ein klärendes Gespräch mit meinem Sohn gehabt. Der Ben ist 12 und der Boden den ersten Tag als 6-Klässler. Er hat sich dann so ein bisschen daran erinnert, dass seine Anfänge in seiner Schulphase.
2: Ich glaube, ich bin in der Schule ziemlich gesäckelt oder so. Gerade zwei Monate hintereinander wir hatten so Ampeln gehabt, dann bin ich dort ein paar Mal runtergerutscht. Ja, dann haben wir nicht in Sport oder nicht in Schwimmunterricht oder so dürfen.
0: Aber das erzähle ich natürlich nur an euch.
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Viel im ersten Feier aber von der neuen Arbeitswoche. Lange, ich fand jetzt vielleicht erst gerecht, am Anhang einen Abendeinsatz oder eine Nachtschicht vorne. Also falls ihr zu denen gehört, wünsche ich gut zu gelingen. Schicke euch ganz viel Energie mit euren Lieblingshits auf Radio Bern. Calvin Harris und John Newman, Blame.

0: Vielleicht habt ihr den Film mit euren Kids schon gesehen, im Kino Toy Story 5, mit dem musikalischen Beitrag gehört auf Radio Bernays, Taylor Swift, I Knew It, I Knew You. Musikalisch begleiten wir noch weiterhin Richtung Feierabend mit dem Harry Styles, noch vor der 6. American Girls All City. Ebenfalls mit vor Partie. Und Where Is My Husband? Die Frage aller Fragen offeriert von der Ray noch in der nächsten Halbstunde.
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0: Heute in der Woche der Baschi auf der Radio Bern 1 Stage in der Mahogany Holz Bern. Tickets kann man nicht kaufen, aber gewinnen. Zum Beispiel bei mir gerade nach den Nachrichten. Jetzt ist es 17:30.
3: Ich bin die Biegerorgler. Guten Abend.
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3: Kolumbien ist von einem Erdbeben der Stärke 7,4 erschüttert worden. Laut der Gouverneurin des Bezirks, in dem das Epizentrum liegt, gibt es mehrere Verletzte. Auch mehrere Gebäude sollen erheblich beschädigt worden sein. Man befürchtet zudem Nachbeben. Bei einer Frontalkollision von zwei Autos sind gestern Nachmittag im Kanton Graubünden zwei Personen ums Leben gekommen. Vier Personen, darunter ein Kind, wurden verletzt. Ein Auto mit Schweizer Kennzeichen war auf einer langen, geraden Strecke zwischen Schiers und Grüsch auf die Gegenfahrbahn geraten und dort mit einem entgegenkommenden Personenwagen aus Italien kollidiert. Durch die Wucht der Kollision wurde ein Auto auf die Leitplanke zwischen Fahrbahn und Bahntrassee geschleudert. Das andere Auto kippte um. Elektroautos gewinnen in der Schweiz weiter an Bedeutung. Im Juli war mehr als jeder vierte neu zugelassene Personenwagen ein reines E-Auto. Seit Jahresbeginn liegt der Anteil bei fast einem Viertel, schreibt das Online-Portal Watson. Marktführer ist derzeit Skoda vor Tesla. Gleichzeitig holen chinesische Hersteller wie BYD stark auf und gewinnen zunehmend Marktanteile.
0: Über 16 Minuten über den halben 6 legen wir los mit der Reisfahrt Richtung Zürich mit dem Stau zwischen Schönbühl und Kirchberg. Grund ist Verkehrsüberlastung. Verkehrsüberlastung noch einmal auf der Reise Richtung Zürich zwischen Wangen, Aderaren und Herkingen. Hochsommerwetter, das hat uns weiterhin in den Klauen. In der Nacht auf morgen ist es mehrheitlich klar. Die Temperaturen sinken auf 17 Grad. Am Dienstag ist es so ähnlich wie heute. Ein bisschen mehr blauer Himmel vielleicht und auch Quellwolken, vor allem über dem Oberland. Da könnte es dann morgen Nachmittag sein oder andere lokale Gewitter geben. Die Höchstwerte morgen ähnlich wie heute bei um die 32 Grad.
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0: In seinem neuen Album hat es viel mit Wurzeln zu tun, Familie, Herkunft, Freundschaft. Einfach ein grundehrliches Werk. Bürgins, das Studioalbum von Baschi. Möstli daraus singt er heute in der Woche in der Mahogany Hall auf der Radio Bern 1 Stage. Tickets kann man nicht kaufen, sondern nur gewinnen. Zum Beispiel jetzt gerade bei mir. Läutet mir an, wenn ihr mit Begleitung der Baschi heute in der Woche möchtet. Haut nach und persönlich erleben noch 31. 327 11 22 im Studio Philipp Sommerhalder. Guten Abend.
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1: Musikalisch haben wir als nächstes für euch der Baschi parat. Hausbau aus gutem Grund.
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1: Begrüße Bern 1 Hörerin Bettina Zoberbühler von Ettingen. An was bist du?
3: Gut. Ich bin gerade ein bisschen am Nähen in meinem Bastelraum und genieße den Tag.
1: Was wird es, wenn es fertig ist mit dem Nähen?
3: Es wird ein umgeänderter Fasenpelz, den ich in die Asche drin gemacht habe.
1: Okay. Aber wir sind einig, das ist ja vielleicht für eine spätere Jahreszeit momentan Faserpelz, also kannst du dir Zeit lassen, bis der fertig ist.
3: Ja,
1: oder?
3: Genau.
1: Du musst nicht die
3: Offline. Ja, das ist so.
1: Gratulation dir einerseits zum gleich umgeänderten Faserpelz, aber Ankerum Gratulation vor allem zu zwei Tickets für die Radio Bern Stage mit dem Baschi.
3: Ja, so schön. Ah, das freut mich.
1: Das freut mich, dass es dir freut. Du kannst jemanden mitnehmen. Ja. Heute in der Woche, im halben Hall, ist es soweit.
3: Ja, das ist super. Mal, merci vielmal. Freue mich sehr.
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0: Guten Abend, wir sind langsam gerade in den Vorbereitungen zum Znacht. Wir sind weinig und helfen da bei den Vorbereitungen mit dem Kick von der Shakira oder der Bruno Mars. Macht ein bisschen mobil nach den Nachrichten zusammen mit Purple Disco Machine und Benjamin Ingrosso und Honey Boy.
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5: Der Felssturz am Möschinensee letzten Samstag zeigt, unsere Berge sind in Bewegung. Welche Rolle spielt der Klimawandel dabei? Und für rund 120'000 Kinder hat heute die Schule wieder angefangen. Wir schauen, was das neue Schuljahr bringt und wer schon vor dem ersten Lüten im Einsatz ist.
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0: Mit uns kommen wir gut informiert in Feierabend, es ist 6 Uhr.
6: Ich bin die Biegerorgler, guten Abend.
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6: Heute hat in vielen Kantonen die Schule wieder begonnen und das mitten in einer Hitzewelle. Die anhaltende Hitze habe Einfluss auf die Konzentration der Schülerinnen und Schüler, sagt Beat Schwendimann vom Dachverband Lehrerinnen und Lehrer Schweiz.
8: Man hat festgestellt, dass aber ein Grenzwert von etwa 26 Grad die Lernleistung messbar abnimmt und über 30 Grad wird es dann auch gesundheitsgefährdend.
6: Schulhäuser und Klassenzimmer lüften reiche nicht aus, so Schwendimann. Es brauche mehr Grünflächen statt Beton und Bäume für Schattenplätze. Kolumbien ist von einem Erdbeben der Stärke 7,4 erschüttert worden. Laut der Gouverneurin des Bezirks, in dem das Epizentrum liegt, sind mindestens 22 Menschen ums Leben gekommen. Es gibt zudem mehrere Verletzte. Auch Gebäude sollen erheblich beschädigt worden sein. Man befürchtet zudem Nachbeben. Rund 80'000 Menschen sind nach einer neuen Schätzung der spanischen Regierung beim Migrantenansturm Ende Juli irregulär nach Ceuta gelangt. Das sagt der Minister für Territorialpolitik. Die meisten Migranten seien bereits innerhalb von 24 bis 48 Stunden nach Marokko zurückgekehrt. Der Ansturm löste eine Debatte über den Schutz der Außengrenzen der EU und die Verantwortung Spaniens aus.
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0: Nach Börsenschluss steht der SMI auf 14.634 Punkte. Das ist ein Plus von 0,61%. Der Euro wird für 93,45 und der Dollar für 80,89 gehandelt. Die Übersicht um 2 ab 6. Die muss ich noch ein bisschen vorholen. Ah, genau, da bist du wieder. A1, Fahrtrichtung Zürich. Da hat der Stau wegen Verkehrsüberlastung zwischen Schönbühl und Kirchberg. Und dann noch Zollikofen Richtung Schönbühl, Verkehrsüberlastung. Und das Thun, da ist zwischen Seefeld und Kreisverkehr Berntor Platz Stau. Der Grund ist ebenfalls Verkehrsüberlastung. Ich wünsche Geduld dort, wo es braucht.
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0: Zum Wetter. In der Nacht auf morgen bleibt es mehrheitlich trocken, vor allem im Flachland. Und die Temperaturen sinken auf 17 Grad. Der Dienstag, der ist dann vor allem im Flachland mehrheitlich sonnig. Über dem Oberland, da gibt es die ein oder andere Quellwolke, die sorgen vor allem in der zweiten Tageshälfte über den Bergen für einen ein oder anderen Regentropfen oder mal ein lokales Gewitter. Morgen gibt es ähnlich wie heute maximal 32 Grad. Hochsommerlich heiß geht es darauf aber noch am Mittwoch weiter.
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0: Falls ihr jetzt für eure Jungmannschaft noch deine Bücher oder Hefte einfassen, wir liefern den Soundtrack dazu.
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0: Vielleicht esst ihr zuerst auf einmal zu Nacht. Dann wünsche ich euch gut im Studio Philipp Sonnerhalder. Grüße.

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hat einen prestierten ersten Arbeitstag nach dem Wochenende. Und das Wochenende war es anstrengend eigentlich bei euch. Vielleicht mit der Street Parade oder Lake Life Festival Biel oder vielleicht mit einem Besuch im Thunfest oder das Baskers. Heimatland hat ja wahnsinnig viel unternehmen in den letzten Tagen. Und jetzt heisst es für euch vielleicht ein bisschen durchschnaufen und der Feierabend ein guter Film sein. Wenn Filme wie Odyssey oder der neue Spider-Man sind ganz vorne in der Kino-Hitparade. Vielleicht wird ihr ein bisschen lieb mit eurem Lieblingsmensch im klimatisierten Kino. Und da kommt auch grosses Kino nach Noten von Kygo featuring Konrad auf Radio Bern. Viel Vergnügen mit Firestone.

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4: Ich bin die Biegerorgler. Guten Abend.
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4: Kolumbien ist von einem Erdbeben der Stärke 7,4 erschüttert worden. Laut der Gouverneurin des Bezirks, in dem das Epizentrum liegt, sind mindestens 22 Menschen ums Leben gekommen. Es gibt zudem mehrere Verletzte. Auch Gebäude sollen erheblich beschädigt worden sein. Man befürchtet zudem Nachbeben. Rund 80.000 Menschen sind nach einer neuen Schätzung der spanischen Regierung beim Migrantenansturm Ende Juli irregulär nach Ceuta gelangt. Das sagt der Minister für Territorialpolitik. Die meisten Migranten seien bereits innerhalb von 24 bis 48 Stunden nach Marokko zurückgekehrt. Der Ansturm löste eine Debatte über den Schutz der Außengrenzen der EU und die Verantwortung Spaniens aus. Die Lufthansa-Gruppe rüstet ihre komplette Flotte mit dem Satelliten-Internet des US-Anbieters Starlink aus. Als erstes wird am 19. August ein Mittelstrecken-Airbus der Lufthansa ausgerüstet. Die Lufthansa-Tochter Swiss soll noch im laufenden Halbjahr folgen. Passagiere können dann an Bord mit Hochgeschwindigkeit auf eigenen Geräten im Internet surfen, Inhalte streamen oder in ihrem Firmennetz arbeiten. Vor Sizilien ist ein römisches Schiffswrack voller Amphoren entdeckt worden. Das mehr als 2100 Jahre alte Handelsschiff lag in rund 46 Metern Tiefe. Italiens Kulturminister bezeichnet die Entdeckung als einen der bedeutendsten Funde. Entdeckt wurde das Schiff von Tauchern der Einheit zum Schutz des Kulturerbes von Palermo. Den entscheidenden Hinweis lieferten örtliche Fischer.
0: Kurz nach der halben Sieben kommen wir gut vorwärts. Das Wetter in der Nacht auf morgen mehrheitlich trocken, vor allem im Flachland. Und die Temperaturen sinken auf 17 Grad. Morgen der Tag durch viel blauen Himmel über dem Oberland. Quellwolken, die sorgen örtlich vor Regengüssen und Gewitter. Temperaturen morgen maximal auch einmal mehr wie heute bei 32 Grad.
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0: Ich wünsche euch Freude am Ende Abend. Mikrofon Philipp Sommerhalder. Grüße.

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0: 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Es ist 7
2: Uhr. Ich bin die Biegerorgler. Guten Abend.
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2: Wegen seines tiefen Wasserstandes ist der Rhein an einer Stelle kaum noch für Frachtschiffe passierbar. Im deutschen Bundesland Rheinland-Pfalz ist der Wasserpegel derzeit so tief, dass es schon fast zu einer Zweiteilung des Rheins gekommen ist. Das stellt eine Sprecherin der schweizerischen Rheinhäfen Port of Switzerland fest. Viele Schiffe verkehrten deshalb gar nicht mehr oder nur noch mit stark reduzierter Ladung. Eine Autolenkerin hat gestern auf der Flucht vor der Polizei 4 Unfälle gebaut. Die Kantonspolizei Basel-Land war auf die 24-jährige Autofahrerin aufmerksam geworden. Sie wurde im Zusammenhang mit Vermögensdelikten in der Ostschweiz polizeilich gesucht. Als eine Patrouille den Porsche anhalten und kontrollieren wollte, flüchtete die Fahrerin. Kurz nach einem Grenzübergang ins Elsass konnte die Frau verhaftet werden. Bei einer Wanderung sind in Österreich 3 Familien mit Kleinkindern und Kinderwagen in Bergnot geraten. Wie die Tiroler Polizei mitteilt, mussten Rettungskräfte insgesamt 36 Personen aus hochalpinem Gelände bergen. Die befreundeten Familien seien kurzfristig von der Bergstation der Wildspitzbahn bei Sölden zu einer Wanderung aufgebrochen. Die Ausrüstung der Gruppe mit mehreren Kleinkindern sei gleich null gewesen, sagt ein Polizeisprecher. Stau hat es auf der A1 Zürich Richtung Bern zwischen Niederbipp und Wangen an der Aare. A2 Chiasso Richtung Gotthard zwischen Quinto und Airolo 3 Kilometer. Und auf der A4 Zürich Richtung Brunnen zwischen der Verzweigung Blegi und Rotkreuz wegen Bauarbeiten.
3: Nacht auf morgen ist mehrheitlich klar, Temperaturen sinken auf 17 Grad. Zuerst haben wir im Flachland viel Sonne zu gut und das bei heissen 32 Grad. Über dem Oberland kann es morgen in der zweiten Tageshälfte lokal regnen und gewittern. Hochsommerlich heiss geht es darauf ab am Mittwoch weiter.
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0: 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Es ist 8 Uhr.
4: Ich bin die Biegerorgler. Guten Abend.
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4: Wegen seines tiefen Wasserstandes ist der Rhein an einer Stelle kaum noch für Frachtschiffe passierbar. Im deutschen Bundesland Rheinland-Pfalz ist der Wasserpegel derzeit so tief, dass es schon fast zu einer Zweiteilung des Rheins gekommen ist. Das stellt eine Sprecherin der schweizerischen Rheinhäfen Port of Switzerland fest. Viele Schiffe verkehrten deshalb gar nicht mehr oder nur noch mit stark reduzierter Ladung. Eine Autolenkerin hat gestern auf der Flucht vor der Polizei 4 Unfälle gebaut. Die Kantonspolizei Basel-Land war auf die 24-jährige Autofahrerin aufmerksam geworden. Sie wurde im Zusammenhang mit Vermögensdelikten in der Ostschweiz polizeilich gesucht. Als eine Patrouille den Porsche anhalten und kontrollieren wollte, flüchtete die Fahrerin. Kurz nach einem Grenzübergang ins Elsass konnte die Frau verhaftet werden. Die Lufthansa-Gruppe rüstet ihre komplette Flotte mit dem Satelliten-Internet des US-Anbieters Starlink aus. Als erstes wird am 19. August ein Mittelstrecken-Airbus der Lufthansa ausgerüstet. Die Lufthansa-Tochter Swiss soll noch im laufenden Halbjahr folgen. Passagiere können dann an Bord mit Hochgeschwindigkeit auf eigenen Geräten im Internet surfen, Inhalte streamen oder in ihrem Firmennetz arbeiten. Vor Sizilien ist ein römisches Schiffswrack voller Amphoren entdeckt worden. Das mehr als 2100 Jahre alte Handelsschiff lag in rund 46 Metern Tiefe. Italiens Kulturminister bezeichnet die Entdeckung als einen der bedeutendsten Funde. Entdeckt wurde das Schiff von Tauchern der Einheit zum Schutz des Kulturerbes von Palermo. Den entscheidenden Hinweis lieferten örtliche Fischer. Aufpassen auf der A1 St. Gallen Richtung Zürich zwischen dem Rastplatz Wildhaus und Gossau hat es Personen auf der Fahrbahn. A3 Chur Richtung Zürich zwischen dem Rastplatz Bergsboden Nord und Murg Stau nach einem Unfall. A1 Zürich Richtung Bern zwischen Niederbipp und Wangen an der Aare Stau. A4 Zürich Richtung Brunnen zwischen Cham und Rotkreuz Stau wegen Bauarbeiten. Und A1 St. Margrethe Richtung St. Gallen zwischen Neudorf und dem Rosenberg-Tunnel stockenden Verkehr.
5: Die Nacht auf morgen ist mehrheitlich klar. Die Temperaturen sinken auf 17 Grad. Die Stämme im Flachland nähern viel Sonne zu gut. Und das bei heissen 32 Grad. Über dem Oberland kann es morgen in der zweiten Tageshälfte lokal regnen und gewittern. Hochsommerlich heiss geht es darauf ab am Mittwoch weiter.
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2: Diese Themen haben heute Schlagzeilen gemacht. Guten Abend.
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3: Beim Berufungsprozess gegen den ehemaligen Raiffeisen-Chef Pierin Vinzenz gibt sich dieser kämpferisch. Vinzenz steht ab heute erneut vor Gericht. Felix Haldimar.
4: Seit dem ersten Urteil sind 4 Jahre vergangen. Dann ist der Pierin Vinzenz zu fast 4 Jahren Gefängnis verurteilt worden. Der Pierin Vinzenz soll der Raiffeisenbank Firmen verkauft haben, wo er heimlich daran mitverdient hat. Dazu hat der Banker Reisen auf Dubai und nächtliche Eskapaden in Stripclubs über die Spesen abgerechnet. Der Anwalt vom ehemaligen Starbanker verlangt einen Freispruch. Die Vorwürfe sind verjährt. Rechtsexperten gehen davon aus, dass das Obergericht weniger hart urteilen dürfte wie das Bezirksgericht vor 4 Jahren. Ein Freispruch schliessen sie aber aus. So oder so, am Schluss darf der Fall vor das Bundesgericht kommen.
3: Neubauwohnungen sind in der Schweiz teilweise bis zu 80% teurer als bereits bestehende Wohnungen. Das zeigen Zahlen der Immobilienplattform Lookmove. Stefanie Wies.
5: Spitzenreiter ist Brieg im Wallis. Dort zahlt man durchschnittlich 74% mehr für eine Neubauwohnung. Mit 70 und 55% teureren Neubauwohnungen sind Arlesheim im Baselbiet und Kriens vorne mit dabei. In Grossstädten unterscheiden sich die Preise zwischen neu gebauten oder älteren Wohnungen weniger. In Lausanne, in Genf und Zürich ist der Unterschied nur bei etwa 10%. Wer gern weniger zahlen und in einen Neubau will, findet das in Chur, in Zermatt oder in Delemont. Dort zahlt man sogar 3-15% weniger für eine neue Wohnung.
6: In Österreich sind 3 Familien mit Kleinkindern und Kinderwagen bei einer Wanderung in Bergnot geraten. Die Gruppe war bei Sölden auf über 2300 Metern unterwegs und kam laut der Tiroler Polizei mehrfach vom Wanderweg ab. Zudem war sie nicht ausreichend für das hochalpine Gelände ausgerüstet. Bergretter und 2 Helikopter brachten insgesamt 36 Menschen in Sicherheit. Verletzt wurde niemand. Die Gruppe muss den Rettungseinsatz bezahlen.
7: Die UEFA wirft FIFA-Präsident Infantino in einem offenen Brief Täuschung vor. 3 Dachverbände zeigen gegen Gianni Infantino Zusammenhalt. Europa, Asien sowie Nord- und Mittelamerika erneuern ihre Kritik am Weltverband. Sie werfen Infantino Verantwortungslosigkeit vor und fordern deshalb einen Neuanfang an der Spitze der FIFA. Der FIFA-Präsident wollte auf eigene Faust die Rechte an den Turnieren des Weltverbandes an private Investoren verkaufen.
8: Die Nacht auf morgen ist mehrheitlich klar. Temperaturen sinken auf 17 Grad. Die Einstehen im Flachland näher viel Sonne zu gut und das bei heissen 32 Grad. Über dem Oberland kann es morgen in der zweiten Tageshälfte lokal regnen und gewittern. Hochsommerlich heiss geht es darauf ab am Mittwoch weiter.
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2: Die Themen haben heute Schlagzeilen gemacht. Guten Abend.
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3: Beim Berufungsprozess gegen den ehemaligen Raiffeisen-Chef Pierin Vinzenz gibt sich dieser kämpferisch. Vinzenz steht ab heute erneut vor Gericht. Felix Haldimar.
4: Seit dem ersten Urteil sind 4 Jahre vergangen. Dann ist der Pierin Vinzenz zu fast 4 Jahren Gefängnis verurteilt worden. Der Pierin Vinzenz soll der Raiffeisenbank Firmen verkauft haben, wo er heimlich daran mitverdient hat. Dazu hat der Banker Reisen auf Dubai und nächtliche Eskapaden in Stripclubs über die Spesen abgerechnet. Der Anwalt vom ehemaligen Starbanker verlangt einen Freispruch. Die Vorwürfe seien verjährt. Rechtsexperten gehen davon aus, dass das Obergericht weniger hart urteilen darf wie das Bezirksgericht vor 4 Jahren. Ein Freispruch schliessen sie aber aus. So oder so, am Schluss darf der Fall vor das Bundesgericht kommen.
2: Elektroautos gewinnen in der Schweiz weiter an Bedeutung. Im Juli war mehr als jeder 4. neu zugelassene Personenwagen ein reines E-Auto. Seit Jahresbeginn liegt der Anteil bei fast 1/4, schreibt das Online-Portal Watson. Marktführer ist derzeit Skoda vor Tesla. Gleichzeitig holen chinesische Hersteller wie BYD stark auf und gewinnen zunehmend Marktanteile. Der Bund beschäftigt heute deutlich mehr Personal als noch vor einigen Jahren. Seit 2007 ist die Zahl der Vollzeitstellen um 22% auf rund 39.200 gestiegen. Besonders stark wuchs die Bundeskanzlei. Die meisten Angestellten werden im Verteidigungsdepartement beschäftigt, schreibt der Tagesanzeiger. Als Gründe nennt der Bund neue Aufgaben und wachsende Herausforderungen. Der Nationalrat verlangt eine fixe Obergrenze fürs Bundespersonal.
3: Ein Swiss-Flug von Zürich nach Boston musste wegen einer rauchenden Powerbank nach Dublin umkehren. Das Flugzeug wurde von der Feuerwehr empfangen, konnte aber ohne Verzögerung zum Gate rollen, bestätigte Swiss den Blick. Es ist der 2. Vorfall mit einem rauchenden elektronischen Gerät bei Swiss innerhalb Tagen. Bereits Ende Juli musste ein Swiss-Flug wegen eines überhitzten Ladegeräts umkehren.
2: Vor Sizilien ist ein römisches Schiffswrack voller Amphoren entdeckt worden. Das mehr als 2100 Jahre alte Handelsschiff lag in rund 46 Metern Tiefe. Italiens Kulturminister bezeichnet die Entdeckung als einen der bedeutendsten Funde. Entdeckt wurde das Schiff von Tauchern der Einheit zum Schutz des Kulturerbes von Palermo. Den entscheidenden Hinweis lieferten örtliche Fischer.
5: Nacht auf morgen ist mehrheitlich klar, die Temperaturen sinken auf 17 Grad. Am Dienstag im Flachland näher viel Sonne zu gut und das bei heissen 32 Grad. Über dem Oberland kann es morgen in der 2. Tageshälfte lokal regnen und gewittern. Hochsommerlich heiss geht es darauf ab am Mittwoch weiter.
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2: Diese Themen haben heute Schlagzeilen gemacht. Guten Abend.
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2: Heute hat in vielen Kantonen die Schule begonnen und das mitten in einer Hitzewelle. Schulhäuser und Klassenzimmer lüften reiche deshalb nicht aus, sagt Beat Schwendimann vom Dachverband Lehrerinnen und Lehrer Schweiz.
3: Mittel- und langfristig braucht es zum Beispiel die Entsiegelung von Aussenräumen, also so die grossen Pausenhöfe, wo Hitzespeicher sind, so die grossen Teerflächen, dass man die entsiegelt, dass man viele Bäume pflanzt für viel Beschattung. Und wenn das nicht lange, dann muss man auch anfangen investieren in aktive Kühlungssysteme.
2: Die Hitze habe Einfluss auf die Lernleistung, sagt Schwendimann. Ab 26 Grad könnten sich die Schülerinnen und Schüler nicht mehr richtig konzentrieren.
4: Neubauwohnungen sind in der Schweiz teilweise bis zu 80% teurer als bereits bestehende Wohnungen. Das zeigen Zahlen der Immobilienplattform Lookmove. Stefanie Wies.
5: Spitzenreiter ist Brieg im Wallis. Dort zahlt man durchschnittlich 74% mehr für eine Neubauwohnung. Mit 70 und 55% teureren Neubauwohnungen sind Arlesheim im Baselbiet und Kriens vorne mit dabei. In Grossstädten unterscheiden sich die Preise zwischen neu gebauten oder älteren Wohnungen weniger. In Lausanne, in Genf und Zürich ist der Unterschied nur bei etwa 10%. Wer gerne weniger zahlen und in einen Neubau will, findet das zu Chur, zu Zermatt oder zu Telemont. Dort zahlt man sogar 3-15% weniger für eine neue Wohnung.
2: Der Bund beschäftigt heute deutlich mehr Personal als noch vor einigen Jahren. Seit 2007 ist die Zahl der Vollzeitstellen um 22% auf rund 39.200 gestiegen. Besonders stark wuchs die Bundeskanzlei. Die meisten Angestellten werden im Verteidigungsdepartement beschäftigt, schreibt der Tagesanzeiger. Als Gründe nennt der Bund neue Aufgaben und wachsende Herausforderungen. Der Nationalrat verlangt eine fixe Obergrenze fürs Bundespersonal. Die UEFA wirft FIFA-Präsident Infantino in einem offenen Brief Täuschung vor. Drei Dachverbände zeigen gegen Gianni Infantino Zusammenhalt. Europa, Asien sowie Nord- und Mittelamerika erneuern ihre Kritik am Weltverband. Sie werfen Infantino Verantwortungslosigkeit vor und fordern deshalb einen Neuanfang an der Spitze der FIFA. Der FIFA-Präsident wollte auf eigene Faust die Rechte an den Turnieren des Weltverbandes an private Investoren verkaufen.
6: Nacht auf morgen ist mehrheitlich klar, Temperaturen sinken auf 17 Grad. Zuerst haben wir im Flachland viel Sonne zu gut und das bei heissen 32 Grad. Über dem Oberland kann es morgen in der zweiten Tageshälfte lokal regnen und gewittern. Hochsommerlich heiss geht es darauf ab am Mittwoch weiter.
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2: Die Themen haben heute Schlagzeilen gemacht. Guten Abend.
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2: Heute hat in vielen Kantonen die Schule wieder begonnen und das mitten in einer Hitzewelle. Die anhaltende Hitze habe Einfluss auf die Konzentration der Schülerinnen und Schüler, sagt Beat Schwendimann vom Dachverband Lehrerinnen und Lehrer Schweiz.
3: Man hat festgestellt, dass aber ein Grenzwert von etwa 26 Grad die Lernleistung messbar abnimmt und über 30 Grad wird es dann auch gesundheitsgefährdend.
2: Schulhäuser und Klassenzimmer lüften reiche nicht aus, so Schwendimann. Es brauche mehr Grünflächen statt Beton und Bäume für Schattenplätze. Elektroautos gewinnen in der Schweiz weiter an Bedeutung. Im Juli war mehr als jeder vierte neu zugelassene Personenwagen ein reines E-Auto. Seit Jahresbeginn liegt der Anteil bei fast einem Viertel, schreibt das Online-Portal Watson. Marktführer ist derzeit Skoda vor Tesla. Gleichzeitig holen chinesische Hersteller wie BYD stark auf und gewinnen zunehmend Marktanteile.
4: In Österreich sind drei Familien mit Kleinkindern und Kinderwagen bei einer Wanderung in Bergnot geraten. Die Gruppe war bei Sölden auf über 2300 Metern unterwegs und kam laut der Tiroler Polizei mehrfach vom Wanderweg ab. Zudem war sie nicht ausreichend für das hochalpine Gelände ausgerüstet. Bergretter und zwei Helikopter brachten insgesamt 36 Menschen in Sicherheit. Verletzt wurde niemand. Die Gruppe muss den Rettungseinsatz bezahlen.
5: Ein Swiss-Flug von Zürich nach Boston musste wegen einer rauchenden Powerbank nach Dublin umkehren. Das Flugzeug wurde von der Feuerwehr empfangen, konnte aber ohne Verzögerung zum Gate rollen, bestätigte Swiss den Blick. Es ist der zweite Vorfall mit einem rauchenden elektronischen Gerät bei Swiss innerhalb Tagen. Bereits Ende Juli musste ein Swiss-Flug wegen eines überhitzten Ladegeräts umkehren.
2: Vor Sizilien ist ein römisches Schiffswrack voller Amphoren entdeckt worden. Das mehr als 2100 Jahre alte Handelsschiff lag in rund 46 Metern Tiefe. Italiens Kulturminister bezeichnet die Entdeckung als einen der bedeutendsten Funde. Entdeckt wurde das Schiff von Tauchern der Einheit zum Schutz des Kulturerbes von Palermo. Den entscheidenden Hinweis lieferten örtliche Fischer.
6: Der Himmel ist mehrheitlich klar bei 17 Grad. Heute haben wir den Tag durch, vor allem im Flachland, viel blauen Himmel zu sehen. Aber im Oberland gibt es Quellwolken, die sorgen in der zweiten Tageshälfte für lokalen Regen und Gewitter. 32 Grad gibt es heute den Tag durch, hochsommerlich heiß geht es darauf ab am Mittwoch weiter.